Living on Video von Trans X. Das war die Position 24 in der Jahresbestsellerliste. Wir kommen gleich zur 23. Ein Mann, der immer wieder weltweit Erfolge hat. Eddie Grant, sein Name. 23, die Position für I Don't Wanna Dance.

Und falls Sie erst jetzt zu uns gestoßen sind, wir haben ganz genau 16 Uhr und 14 Minuten. Dies hier ist die Jahreshitparade 1983. Die Top 50 des Jahres. Ermittelt von Media Control, also die erfolgreichsten Singleplatten. Wir hörten gerade die Position 23 von Eddie Grant, I Don't Wanna Dance. Und die nächste Position, das ist die 22, ist eine deutschsprachige Aufnahme, die Gruppe Kids. Der Titel, die Sennerin vom Königssee, Position 22.

Die Position 22 geht an Kids für den Titel Die Sennerin vom Königssee. Die nächste Platte top in England, top in Amerika und sehr erfolgreich in Deutschland. Übrigens der zweite Titel in der Top 50 des Jahres für die Eurythmics. Sweet Dreams Are Made of This.

Dieser Titel hat es auch an die Spitze der US-Hitparade gebracht. Das war Sweet Dreams Are Made of This, die Eurythmics, Position 21 in der Jahreshitparade. Die nächste Platte kam bereits Ende 82 auf den Markt, war damals schon ein Riesenerfolg in England und kam dann erst Mitte des Jahres 83 hier in Deutschland in die Hitparaden. Die Gruppe Man Without Hats mit ihrem ersten Riesenerfolg Safety Dance, die Position 20.

Man Without Hats, Safety Dance. Das war die Position 20. So, die ersten 19 Platten stehen noch an, hoch bis zur Position 1, das Ganze bis 18 Uhr auf SR1 Europa Willesar in der Jahreshitparade 83, die Top 50. Ein Riesen-Comeback-Jahr war es für David Bowie und auch er ist gut platziert mit seinem ganz großen Erfolg Let's Dance, David Bowie, die 19.

Also Platz 19 für David Boy und Let's Dance. SA1 Europawelle Saar, Meldungen über Verkehrsstörungen liegen uns zurzeit nicht vor. Noch 90 Minuten in der Jahreshitparade 83 und wir haben den Titel 18 auffliegen. Der Aufsteiger und auch Einsteiger des Jahres 83 in England von 0 auf 1. Eine neue Gruppe und gleich mit dem ersten Titel auch bei uns hier in der Bundesrepublik erfolgreich. Kaji Gogo hieß die Formation und wir haben den Top-Titel dieser Gruppe noch im Ohr. Bei uns in der Jahreshitparade auf Platz 18 Kaji Gogo mit Too Shy.

Als diese Platte in England erschien, hätte keiner gedacht, dass Lee Mal so schnell die Gruppe verlässt. Aber wie wir wissen, hat er inzwischen auch Solo-Erfolge. Only Love zum Beispiel, die erste Solo-Single von Lee Mal, ein Riesenerfolg. Dies waren Catchy Go Go in der alten Besetzung, Too Shy, die Aufnahme und Platz 18 in der Jahresbestenliste. Da gab es 5 junge Leute in England. Der eine hieß Calvin, der zweite Junior, dann Patrick, Dennis und Michael. Alles zusammen Musical Youth. Und ihr Top-Hit im Jahre 83 bei uns, Platz 17 in der Jahreshitparade, Paz de Duchy.

Musical Youth und Pass the Ducci, das war die 17. Auf Platz 16 finden wir einen Titel, der schon Anfang der 60er Jahre in der Originalversion mit Diana Ross und den Supremes ein Riesenerfolg war. Phil Collins hat's nochmal mit der gleichen Melodie geschafft, diese Platte in die Hitparaden zu bringen. Unsere 16 in der Jahreshitparade, Phil Collins und You Can't Hurry Love.

You Can't Hurry Love von Phil Collins, 16. Ja, und dann kam ein ganz verrückter junger Mann, der sprang immer wie wild um einen Presslufthammer umher. Das war Captain Sensible und er hatte auch einen Superhit im Jahre 83. Drei Buchstaben, W-O-T oder auch What. Und das ist unsere 15, Captain Sensible.

Eine gute 15 für Captain Sensible und Watt. Der nächste Titel war erstmal Nummer 1 in der Hitparade Frankreichs und war dann wochenlang in den Hitparaden bei uns am Mittwochabend in der Top 75 zu finden. Rose Laurent, die Interpretin, und sie bekommt den Platz 14 in der Jahreshitparade 83 für den Titel Afrika. 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

Die aktuelle Platte Lunatic von Gazebo derzeit auch in der Hitparade, wie auch I Like Chopin, immer noch vertreten. Dies war in der Jahresendauswertung die Position 13 für Gazebo. Auf Platz 12 ein Titel, der erstmal in den Diskotheken anfing zu laufen und dann auf den Rundfunk überschwappte. Laufzeit 7 Minuten und diese Zeit haben wir gerade noch bis zu den Nachrichten. Hier ist also die Position 12 der Jahreshitparade 83 New Order mit Blue Monday.

SA1, Europawelle Saar, Meldungen über Verkehrsstörungen liegen uns zurzeit nicht vor. Wir sind in der vierten Stunde der Jahreshitparade 83. Ermittelt von Media Control, zu hören noch eine Stunde bis um 18 Uhr auf SR1 Europawelle Saar. Am Mikrofon auch in dieser der letzten Stunde Wolfgang Hellmann. Blue Monday von New Order haben wir als letzte Platte in der letzten Stunde gespielt und das war Platz 12 in der Jahresauswertung. Wir kommen zum Platz 11, Michael Jackson zum zweiten mit Billie Jean.

Auch Billie Jean von Michael Jackson ist in Amerika in den Top 5 des Jahres zu finden. In der deutschen Jahresbestsellerliste 1983 kam Michael Jackson auf Platz 11. Und als wir vor 2 Stunden den Platz 29 vorstellten, Vamos a la Playa von Rigera, sagte ich, das ist der 2. Urlaubshit in diesem Jahr. Wir kommen nun zum 1. In der Jahresauswertung auf Platz 10, Layback und ihr Sunshine Reggae.

Der Sunshine Reggae von Laidback, Platz 10 in der Jahreshitparade. 15 Minuten nach 17 Uhr, SR1 Europa Velezardi Top 50 des Jahres 1983, noch bis 18 Uhr. Auch für Rod Stewart war 83 ein Erfolgsjahr. Er war auf Tournee und hatte eine Top-Single, die wochenlang auf Platz 1 war. Baby Jane Rod Stewart in der Jahresendauswertung D9.

Platz 9 für Rod Stewart und Baby Jane. Tja, zum Platz 8 muss man gar nicht viel sagen. Eine neue Band kam, es kam ein Riesenerfolg, wochenlang Nummer 1 in der Verkaufshitparade. Ich sage nur, Geiersturzflug auf Platz 8 mit diesem hier. Wenn

Daher Schürz flog auf Platz 8 in der Jahreshitparade mit ihrem Superhit Bruttosozialprodukt. 6:05. Die Jahreshitparade 83 auf SR1 Europawelle Saar. Der Countdown läuft bis zur Position 1 um kurz vor 18 Uhr. Die 7, ein großer Filmerfolg und ein großer Hit für Irene Cara. Flashdance, What a Feeling.

Flashdance hieß der Film What a Feeling, der Song und Irene Cara die Top-Interpretin Platz 7 in der Jahreshitparade 83. SA1 Europawelle Saar, Meldungen über Verkehrsstörungen liegen uns zurzeit nicht vor. 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Die letzte halbe Stunde in der Jahreshitparade 83, die Top 50 des Jahres. Flashdance, Water Feeling, Irene Cara haben wir gehört, das war die 7. Und dann kamen zwei aus Österreich und eine Dame aus Berlin. Tauchen Prokopetz und ihr Superhit wochenlang auf 1, Kodo Düse im Sauseschritt, 6 in der Jahreshitparade.

0: Kodo, Düse im Sauseschritt, Tauchen, Prokopetz oder auch Döf, die Position 6. 26 Minuten bleiben uns noch in der Jahreshitparade 1983. Und da dies eben die 6 war, kommen wir nun zu folgender Abteilung.
1: Die Top 5.
0: Die Top 5 des Jahres 1983.

Wir wollen uns zurückerinnern an die Position 34. Dort zu finden Culture Club mit Karma Chameleon. Ich sagte, auch diese Gruppe wird zweimal dabei sein. Und der ganz große, der erste Erfolg für diese Formation, für Culture Club, war Do You Really Want to Hurt Me? Wochenlang die Top-Position in England und auch bei uns in der deutschen Verkaufsliste. Do You Really Want to Hurt Me? Platz 5 in der Jahresauswertung.

Do You Really Want to Hurt Me, Culture Club, Position 5. Jahreshitparade 1983 auf SR1 Europa Welle Saar. Mittelwelle 1422 kHz gleich 211 Meter. Und UKW im Kanal 3 Stereo. 88 MHz. Über die Bee Gees als Produzenten haben wir auch gesprochen. Einer hat so ein bisschen Solo-Karriere angesteuert, hat's auch geschafft. Robin Gibbs, sein Name. Er belegt den Platz 4 in der Jahresbestenliste mit Juliet Robin Gibb.

Platz 4 geht also an Robin Gibb mit seinem Titel Juliet. Und jetzt die drei erfolgreichsten Platten des Jahres 83, die Top 3, wenn man so will. Tja, und bei Platz 3, da wird immer ein Mann genannt, sein Name Mike Oldfield, der wohl beteiligt ist bei der Produktion. Aber ich glaube, viele Punkte für den Erfolg gehen auch auf das Konto von Maggie Riley, denn das ist die Frau, die die Stimme gab zur Platte. Der Titel Moonlight Shadow, wie gesagt, gesungen von Maggie Riley, die Band Mike Oldfield, Platz 3.

Mike Oldfield und Maggie Riley Gesang. Platz 3 in der Verkaufshitparade des Jahres 83, Moonlight Shadow. Die Top 2. Die ersten beiden Titel sind im Augenblick in der US-Hitparade ganz weit oben. Also ein großer Erfolg für deutsche Musikmacher. Auf Platz 2 eine Dame, die immer sagt, mein Name, das ist der Name der Gruppe. Auch zweimal in der Top 50 des Jahres vertreten. Der erste Titel, der war bereits im Programm, Vorstunden Leuchtturm, Nena. Und Nenas zweiter, noch größerer Erfolg in diesem Laufjahr, das war 99 Luftballons, die 2 in der Jahreshitparade.

Dies also war die Position 2. Nena und 99 Luftballons. 6 Minuten vor 18 Uhr, es gibt nur noch einen Titel. Und das ist der Top-Titel des Jahres 83. Also die meistverkaufte Singleplatte. Und diese Trophäe geht an Peter Schilling. Wie gesagt, auch er derzeit ganz erfolgreich mit der englischen Version in der US-Hitparade. Und es war zugleich sein erster ganz großer Erfolg. Die 1 in Deutschland.

In der Jahreshitparade 1983 die Position 1, Peter Schilling und Major Tom völlig losgelöst. Das war's dann. In den vergangenen 4 Stunden auf SR1 Europawelle Saar, die Top 50 des Jahres. Die nächste Ausgabe im nächsten Jahr, an Silvester um 14.05 Uhr. Ansonsten Top 75 wie gewohnt, am Mittwoch um 19.05 Uhr. Alles Gute, nicht ausrutschen.

Ein friedvolles, gesundes neues Jahr von Wolfgang Hellmann. Tschüss. Und viel Spaß in ganz genau 6 Minuten mit Wilfried Eckel ab 18.05 Uhr. 2 Stunden nonstop. In diesem Sinne, wiederhören und alles Gute.

Sweet Lily schreibt ein Gedicht. Darf ich es lesen? Mm.

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Ein herausragender Titel, der weltweit Erfolg hatte, war 1967 Pata Pata von, genau von, Miriam Makeba. Miriam Makeba wurde am 4. März 1932 in der Nähe von Johannesburg geboren. Man nannte sie später dann liebevoll Mama Afrika. Bei den Gruppen Cuban Brothers und Manhattan Brothers begann sie ihre Karriere und gründete etwas später dann das Frauentrio The Skylarks. Schon früh setzte sie sich gegen die frühere Apartheidspolitik Südafrikas zur Wehr. Im Jahr 1959 erregte sie Aufsehen, als sie nach einem Auftritt in dem Anti-Apartheidsfilm Comeback Africa nicht sofort in ihre Heimat zurückflog. Das Regime Südafrikas verweigerte ihr die Rückkehr. Es war Harry Belafonte, der ihr bei der Einreise in die USA half und bei den ersten Auftritten in Los Angeles und New York. Damit begann ihre Weltkarriere. Am 19. Mai 1962 sang sie eine wunderbare Version von »The Lion Sleeps Tonight«, unter anderem auch auf der berühmten 45. Geburtstagsfeier von John F. Kennedy im Madison Square Garden. 1963 sprach sie erstmals vor der UNO und verlangte den Boykott des südafrikanischen Apartheid-Regimes.

0: nqa mama yiza ya
1: 1968 heiratete sie den Bürgerrechtler Stokely Carmichael. 1987 begleitete sie Paul Simon auf dessen Graceland-Tour. Die politische Situation in ihrer Heimat hatte sich 1990 geändert. Auf Bitte von Nelson Mandela kehrte sie nach Südafrika zurück. Miriam Makeba erhielt eine Menge von Preisen und Ehrungen, unter anderem auch den Grammy, den Doug Hammarskjöld-Preis und die Otto-Hahn-Friedensmedaille. 2002 wurde sie mit dem inoffiziellen Nobelpreis für Musik, dem Polar Music Prize, ausgezeichnet. Ihr größter internationaler musikalischer Erfolg aber war Pata Pata von 1967. Eine der meistbeschäftigten Bands der Oldies-Szene, deren Auftritte heute noch überall für eine Mega-Party-Stimmung sorgen, das sind The Equals. 1967 hatten sie einen Superhit mit Baby Come Back. Aber es gab auch in den Folgejahren noch einige andere große Erfolge, wie zum Beispiel Softly, Softly, Greenlight oder auch Viva Bobby Joe.

Ein anderer Superhit kam 67 heraus und wurde ein absoluter Klassiker der Popmusik. A Whiter Shade of Pale von Procol Harum. Wenn dieser Titel damals in der Disco aufgelegt wurde, die Beleuchtung dem fahlen Mondlicht entsprach und die Bewegungen der Tanzpaare sich auf das Wichtigste beschränkten, da nahm so manche kurze, aber auch dauerhafte Beziehung ihren Anfang. Allein 1967 wurden 2,5 Millionen Platten von diesem Titel verkauft. Der Erfolg traf Gary Brooker und Keith Reid, die Gründer der Band, völlig unvorbereitet. Die Musik des Songs ist mystisch. Sie wurde im Keller einer Methodistenkirche aufgenommen und ist zumindest inspiriert von Johann Sebastian Bachs Air aus der D-Dur-Suite. Matthew Fisher hat sie unvergleichlich auf der Hammond-Orgel gespielt. Bandname, Text und Musik, all das macht den Song so faszinierend. Er ist ein Klassiker geworden und steht in der Liste der 500 größten Songs aller Zeiten auf Platz 57. Viele Interpreten brachten Coverversionen von A Whiter Shade of Pale heraus, zum Beispiel Percy Sledge, Joe Cocker oder auch Annie Lennox.

Eine andere sehr berühmte Ballade ist When a Man Loves a Woman von Percy Sledge. Er schrieb den ersten von ihm veröffentlichten Song, als er 24 Jahre alt war und seine Freundin ihn verließ. Die Soul-Hymne war der Grundstein für Percy Sledges Karriere. Ohne dass er es selbst ahnte, verhalf er damit seinem eigenen Liebeskummer zum Weltruhm. Weitere Songs wie Warm and Tender Love, Take Time to Know Her und Cover Me machten ihn zum Superstar. Der Rockkritiker Dave Marsh nannte die Songs von Percy Sledge einmal gefühlvolle Klassiker für Romantiker jeden Alters. 2005 wurde Percy Sledge in die Rock'n'Roll Hall of Fame aufgenommen.

Ein Künstler, den man übrigens auch auf dem Monterey Pop Festival hörte und der dort die Massen begeisterte, hatte 1967 seinen großen Erfolg mit dem Titel Sitting on the Dock of the Bay. Es war der unvergessene Otis Redding. Der Sohn eines schwarzen Baptistenpredigers bewunderte Sam Cooke und Little Richard und trat in dessen Band Upsetters ein. Seine Solokarriere begann er 1962 mit einem von ihm selbst komponierten Song »These Arms of Mine«. Otis Redding ging zu Stax Records nach Memphis und wurde dort der wichtigste Star der Firma. Während seiner kurzen Karriere veröffentlichte er 8 Langspielplatten, aber seinen ganz großen Durchbruch erlebte er nicht mehr. Am 10. Dezember 1967 war der damals gerade 26-Jährige mit seinem eigenen Flugzeug, einer zweimotorigen Beechcraft, auf dem Weg zu einem Auftritt. Dabei in der Maschine, die er übrigens selbst flog, Mitglieder seiner Begleitband The Barkees. Das Flugzeug stürzte in dichtem Nebel in den Lake Monomah bei Madison und keiner überlebte den Absturz. Posthum erhielt Otis Redding 1968 für Sitting on the Dock of the Bay einen Grammy.

Ebenfalls prägend für den Soul der 60er Jahre, insbesondere für den Memphis Soul, ist das amerikanische Duo Sam and Dave. Wie viele andere Soul-Musiker begannen sie ihre Karriere in Gospelchören. Einige ihrer Hits wurden geschrieben von dem berühmten Isaac Hayes, zum Beispiel Hold On, I'm Coming oder auch Soul Man, Titel, die immer in den Top Ten zu finden waren. Einer meiner Lieblingssongs der Soul-Musik ist heute noch When Something Is Wrong With My Baby von Sam and Dave. Ich habe die beiden übrigens bei einem Besuch in einem Frankfurter Club kennengelernt, wo sie 1967, ist ewig her, einen Zwischenstopp auf einem Flug von Skandinavien nach Amerika einlegten. Der Betreuer ihrer Schallplattenfirma lud anschließend noch einige Leute, auch mich, ins Hotel, in dem die beiden wohnten, ein, um an der Bar noch einen kleinen Schluck zu nehmen. Die Bar war aber schon geschlossen und so ging's in die Suite von Sam and Dave. Natürlich musste jetzt die Minibar herhalten. Selbstverständlich wurde auch ein bisschen Musik gemacht. Mit anderen Worten, es wurde ein bisschen lauter. Die Gäste der umliegenden Zimmer schienen sehr musikbegeisterte Leute zu sein, denn sie tauchten auf und nicht etwa, um sich über die Lautstärke zu beschweren, sondern sie waren eher besorgt darüber, ob der Inhalt einer Minibar für eine solche Stimmung ausreichen würde. Also es wurde alles sehr, sehr fröhlich und die Suite immer voller. Der Nachtportier dieses First-Class-Hotels und auch einige sicherlich unmusikalische Gäste schienen aber an dieser Privatveranstaltung keinen großen Gefallen zu finden, denn plötzlich stand der Portier im Zimmer, in der Suite, und auf seine Frage, ob denn auch ich hier im Hotel wohne, musste ich wahrheitsgemäß mit Nein antworten. Dann darf ich Sie doch bitten, unser Haus zu verlassen. Es ist immerhin 4 Uhr. Ja. Und so stand ich auf der Straße. Ob oben weitergefeiert wurde, habe ich nie erfahren. Naja, aber war nicht so schlimm. Die Minibars waren inzwischen sowieso alle leer.

Eine, wenn nicht die herausragende Figur der Black Music in den 60er Jahren, war James Brown. Mit den Alben Think von 1960 und James Brown Presents His Band von 61 leitete er eine Entwicklung ein, die dazu führte, dass Soul ein Synonym für schwarze Musik wurde. James Brown spielte in seiner Jugend Orgel, Klavier, Gitarre und Schlagzeug. Das Multitalent trat als Sänger und Tänzer auf, war Bandleader und Musikproduzent. Er gilt als einer der bedeutendsten Popmusiker des 20. Jahrhunderts. Seine Fans nannten ihn Godfather of Soul. James Brown löste bereits 1956 mit seiner Single Please, Please, Please einen Soul-Boom aus. Es folgten viele weitere Titel, die ihn im Musikgeschäft etablierten. Die LP Live at the Apollo Theatre, von James Brown aus eigener Tasche finanziert, wurde ein enormer kommerzieller Erfolg und brachte für James Brown den Durchbruch. Im Jahr 1966 hatte James Brown eine Reihe von Hits wie zum Beispiel I Got You, I Feel Good oder This is a Man's Man's World. Und 1967 setzte er diese Erfolgsreihe fort mit Cold, Sweat und vielen anderen. James Brown erhielt für seinen Song Papa's Got a Brand New Bag seinen ersten Grammy und durfte 1966 erstmals in der Ed Sullivan Show auftreten und dann erst wieder 21 Jahre später. Die Bekennerhymne Say It Loud, I'm Black and I'm Proud aus dem Jahr 1968 lieferte ein Schlagwort für die Bürgerrechtsbewegung in den USA. Das kostete den Künstler die Sympathie einiger weißer Fans. Für die schwarze Bevölkerung blieb er aber eine Identifikationsfigur. In der Musik von James Brown traten zum Ende der 60er Jahre mehr und mehr die rhythmischen Elemente und sein rhythmischer Sprechgesang in den Vordergrund. Sein offensives Zurschaustellen der eigenen Sexualität, typisch hierfür ist der Song Sex Machine, sorgte für Aufsehen. James Brown, der King of Soul, starb am 25. Dezember 2006. Den größten Teil seines Millionenvermögens vermachte er einer Stiftung für bedürftige Kinder, die denen ein Musikstudium ermöglichen soll.

Und noch einige Songs muss man erwähnen, die 1967 große Hits waren. Zum Beispiel Dear Mrs. Appleby von David Garrick, No Milk Today von Herman's Hermits. International englischsprachige Titel beherrschten auch 1967 generell unsere Hitlisten. Zum Beispiel Let's Spend the Night Together von den Rolling Stones, All You Need Is Love von Penny Lane von den Beatles, Dandy mit den Kings und Happy Jack mit The Who, San Francisco mit Scott McKenzie nicht zu vergessen und Green, Green Grass of Home mit Tom Jones.

Wie ging es 1966-67 weiter mit den Beatles, Rolling Stones und mit all den anderen? In den Roaring Sixties geschah vieles in der Pop- und Rockszene zum ersten, aber manches auch zum letzten Mal. So auch bei der Gruppe, die auf dem Höhepunkt ihres Erfolges war, bei den Beatles. Am 15. Mai 1967 traten sie beim Londoner New Musical Express Paul Winners Concert in Wembley auf. Aus ihrem Repertoire spielten sie I Feel Fine, Nowhere Man, Daytripper und anderes mehr. Es war der allerletzte Live-Auftritt der Beatles in England. Als die Nachricht durch die Presse ging, waren ihre Fans fassungslos. In Amerika konnten die Beatles gerade noch einen Skandal verhindern. Das in England gestaltete Cover ihrer neuen LP Yesterday and Today zeigte die grinsenden Bandmitglieder inmitten geköpfter Babypuppen. In England wurde so etwas als Pop-Art-Satire akzeptiert. Die Engländer haben ja bekanntlich einen skurrilen Humor, die Amerikaner jedoch weniger. Der Präsident der Plattenfirma Capitol, Alan Livingston, erklärte dazu der amerikanischen Presse, die Gestaltung könne in Amerika zu Fehlinterpretationen führen und zog das Cover zurück. Bei Sammlern aber ist das Original bis heute noch ein gesuchtes Exemplar. In Deutschland war die Presse im Juni 1966 voll von den Berichten über die Fab Four und ihre Musik. Die Zeitschrift Bravo, die bereits 1962 damit begonnen hatte, sexuelle Tabus zu brechen und mit Dr. Martin Goldstein als Dr. Sommer die Jugend aufklären ließ, die Bravo schickte 1966 die Pilzköpfe auf ihre erste Deutschlandtournee. Die drei Städte

Wesentlich größer noch war der Auftrieb, als die Beatles am 30. Juni und am 1. und 2. Juli in der Nippon Budokan Halle in Tokio auftraten. Jedes Mal mussten mehr als 500 Polizisten für Ordnung sorgen. George Harrison meinte, wir ruhen uns jetzt ein paar Wochen aus, bevor wir uns von den Amerikanern einmachen lassen. Doch zuvor gab es noch diplomatische Verwicklungen auf den Philippinen. Die Verwaltung hatte in Manila versäumt, den genauen Termin zu nennen für einen geplanten Empfang bei Präsident Marcos und seiner Frau Imelda. Die Beatles erschienen nicht und die Herrscher der Philippinen waren deshalb natürlich stocksauer und fühlten sich beleidigt. Nur durch die schnelle Zahlung der angefallenen Steuern konnten die Beatles die Gemüter beruhigen und wieder schnell abreisen. Den Beatles lag jetzt immer mehr daran, nur noch im Studio zu arbeiten, und so entstand ein Beispiel für Hippie und Flower Power, das jeder kennt. Das legendäre Album Sgt. Pepper's Lonely Hearts Club Band. Am 1. Juni 1967, dem Tag der offiziellen Veröffentlichung, gab es bereits so viele Verkäufe, dass es für eine goldene Schallplatte reichte. Dabei hatte der Privatsender London das Album bereits zuvor, am 12. Mai, in voller Länge ausgestrahlt und machte fortan Werbung damit. Auch amerikanische Rundfunksender brachten Auszüge aus dem Album. Was folgte, waren illegale Pressungen. Und deshalb zog die Plattenfirma schnell den Termin der Veröffentlichung auf den 26. Mai vor. In der Rangliste der insgesamt meistverkauften Pop-Rock-Alben liegt Sgt. Pepper in Großbritannien an zweiter Stelle. Im Jahr 2003 stand das Album auf Platz 1 der Liste der 500 größten Alben aller Zeiten, die von der amerikanischen Musikzeitschrift Rolling Stone veröffentlicht wurde. Sgt. Pepper heimste 4 Grammys ein. Die britische Post gab das Cover des Beatles-Albums sogar als Briefmarke heraus.

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1: Da sollte jetzt eigentlich eine Kassette kommen. Was kommt? Nichts kommt. Der Eckel kommt, ne? Die macht immer nur auf und wieder zu und sie mag schlicht und einfach nicht. Und ich erzähle was vom öffentlich-rechtlichen Rundfunk. Hier ist der Hit-Container von SR1 Europa Welle Saar. Heute am Donnerstag. Das, was wir eben gerade gehört haben, war Five Star, Another Weekend. Ja, Wochenende werden wir auch wieder haben und vielleicht auch dann wieder ein bisschen Sonnenschein. Jetzt kommen wir zu unserem ersten Dreierpäckchen. Hit-Container sind ja die beliebten Hits im Dreierpack. Es geht los mit The Style Council, Life at what is it? Giles, come on. 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
1: Aha, das ist also unser Titel Nummer 1. Dann weiter mit The Brass Construction, Movin', die neue Version, die 88er, und dann The Pasadena's Tribute. Aber erstmal Style Council.

Ja, ist es gut, dass wir zwei Kassettenschächter haben? So kann einer immer kaputt sein, nicht? Hit Container von SR1 Europa Welle Saar heute am Donnerstag. Die Hits im Dreierpack. Wir kommen zum nächsten Päckchen und das beginnt mit Bernhard Büker. Wenn ein Stern vom Himmelszelt dir direkt vor die Füße fällt. Und dann gehen wir zu Bad Boys Blue, Lovers in the Sand. Und schließlich zu Pebbles. Ihr neuer Titel heißt Mercedes Boy. Aber erstmal Bernhard Büker.

der Hit-Container von SR1 Europa Velizar heute am Donnerstag. 19.35 Uhr ist es, 5 Minuten nach 7:30. Pebbles haben wir gerade noch gehört mit Mercedes Boy. Wechseln wir jetzt mal den Rhythmus. Unser nächstes Dreierpäckchen im Hit-Container starten wir mit John Cougar Mellencamp, Rudy Toot Toot. Weiter dann mit The Rainmakers, Snake Dance. Und schließlich Neues von Pat Benatar, All Fired Up. Was wir jetzt abfeuern, das ist John Cougar Mellencamp.

Was war Neues von Pat Benatar, All Fired Up. Und das ist der Hit-Container von SR1 Europa Velezar heute am Donnerstag. Ein Dreierpäckchen kriegen wir noch durch. Also lassen wir es angehen. Ich weiß nicht, ob ich nochmal Gelegenheit habe, was zu sagen. Ich kann ja mal kurz, also, Moment, das waren 4:30 und dann dieses ist es, okay, nein, also ich sag jetzt schon mal Tschüsschen, bye-bye. Für unser nächstes Dreierpäckchen, was habe ich ausgesucht? The Four Tubs, Indestructible. Dann kommt Natalie Cole mit einer neuen Aufnahme, die heißt Everlasting. Und schließlich Milli Vanilli, Girl, You Know It's True. Das war's, Tschüsschen von Wilfried Eckel.

Hallo und willkommen, guten Abend auf SR1, Europawelle Saar. Die Top 75 stehen an. Die deutsche Verkaufshitparade. Das Ganze wie immer ermittelt in Baden-Baden von Media Control.

Am Mikrofon begrüßt sie Wolfgang Hellmann. Was wir eben gehört haben, war die Position, nein, nicht die 75, das war die Position 70, Gladdle Over mit Suzy Quattro. Und was auf 75 liegt, sagen wir gleich, Sally Oldfield mit Mandala, auf 74 Costa Cordalis, am Tag als die Sonne, Punkt, Punkt, Punkt. Delegation, I Want You Back auf 73, Stevie Wonder, Master Blaster 72 und neu dabei Sheena Easton mit Take My Time auf 71. Eben gehört die Position 70, Suzy Quattro. Glad All Over, diese alte Nummer von Dave Clark 5. Roxy Music, Oh Yeah auf 69, Karel Gott, Wenn ich dich nicht hätte auf 68, Amanda Lear und Solomon Gandhi auf 67. I Ain't Gonna Stand For It mit Stevie Wonder, die 66. David Bowie, Fashion auf 65. Guilty von Barbara Streisand auf 64. Die Schlümpfe mit Willy Willy auf Position 63. Auf 62 Styx und The Best of Times. Mike Batt, Winds of Change, 61. Karat mit der Originalversion von Über sieben Brücken musst du gehen auf 60. Und Roy Black, abgefallen von 36 auf die Position 59, Fremde Erde. Ganz neu dabei die Gruppe Biscuit mit Roller Boogie. Und das ist die 58, hier ist die Musik.

Neu dabei auf Position 58 heute die Gruppe Biscuit und Roller Boogie. 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Auf Position 57 Queen, Another One Bites the Dust. Blondie immer noch dabei, The Tide is High, die 56. Leo Sayer, More Than I Can Say auf 55, Matchbox, dann mit Over the Rainbow auf 54 und neu dabei Roxy Music, neue Single heißt Jealous Guy, haben wir aufgelegt, die 53.

Neu dabei, die neue Single von Roxy Music, Jealous Guy. Und für alle, die mitschreiben, noch einmal die Position. Dies war die Nummer 53. Auf 52 die kleine Schwester von Michael Jackson, Latoya Jackson, heißt sie If You Feel The Funk. Status Quo mit What You're Proposing auf 51, Peter Kent, For Your Love auf 50, Rod Stewart, Passion, die 49. Andy Gibb, Time is Time, haben wir letzte Woche vorgestellt, auf 48 in dieser. Blondie Rapture auf 47. In Dreams von Bernie Paul auf 46. Howard Carpendale, Wer von uns, die 45. Nach wie vor vertreten die deutsche Version von Santa Maria mit Roland Kaiser auf 44. Und neu dabei von 0 auf eine gute Position 43 die Gruppe Coast to Coast mit Do the Hucklebuck.

Du, The Huckleback von Coast to Coast, neu auf 43. Auf SR1 Europawelle Saar hören Sie die Top 75. Die deutsche Single-Verkaufshit-Parade. Jürgen Markus auch dabei, letzte Woche auf 39, in dieser Woche auf 42, also es geht nach unten mit Engel der Nacht. Neu dabei Eruption, von 0 auf 41 mit Runaway. Die neue 40 Eddie Grant und Do You Feel My Love und die 39 Status Quo mit Lies. Diese Titel nun nacheinander ohne Ansage, also die 40 Eddie Grant und danach dann Status Quo.

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Folgendes für die Autofahrer. SR1, Europawelle Saar, Meldungen über Verkehrsstörungen liegen uns zurzeit nicht vor. Und wir senden nach wie vor die Top 75, die deutsche Verkaufshitparade ermittelt von Media Control in Baden-Baden. Ja, bei 39 waren wir stehen geblieben, Status Quo mit Lies, auf 38 nach wie vor Shaken Stevens, Marie Marie und auf 37 hoch von 50 AC/DC und dieser Titel hier, Hell's Bells.

AC/DC und Hell's Bells von 50 auf die 37. Auf 36 Kool & The Gang mit Celebration, 35 Kelly Marie mit Loving Just For Fun. Maywood 34, letzte Woche 35 mit Give Me Back My Love. Und neu dabei die Position 33, Phil Collins heißt der Interpret und hier ist sein Hit In The Air Tonight.

Phil Collins, so hieß der Interpret, den wir eben hörten, In the Air Tonight, sein Titel, die Position 33. Peter Griffin, Step by Step auf 32, die Gumby Dance Band mit Eldorado auf 31. Breakfast in Marin von Sean Tyler auf 30, Police mit Du-Du-Du-Da-Da-Da, die 29. Just Like Starting Over, John Lennon auf 28. Fire in the Night heißt die neue Single der Gruppe Hot Shot auf 27. Letzte Woche 25 um einen Punkt nach unten, also auf die 26, Leo mit Amoureux Solitaire.

Auf Position 25 Peter Petrell mit Ich bin viel zu bescheiden. The Gap Band Burn Rubber on Me auf 24. 23 Barbara Streisand, Woman in Love. Und aufgelegt haben wir eine Platte, die von 24 um 2 Punkte nach oben ging, die 22, also Doris D and the Pins, Shine Up.

Shine Up, so hieß die Aufnahme. Doris, D and the Pins, die Interpreten, die Position 22. Auf 21 Robert Palmers vorletzte Singleplatte Johnny and Mary, auf 20 Peter Maffay über sieben Brücken musst du gehen. Die 19 Hanne Haller Samstagabend, auf 18 Paola, der Teufel und der junge Mann. Die 17 Genghis Khan mit Pistolero. Auf 16, Vorwoche ebenfalls 16, Woman, die neue Single von John Lennon. Auf 15 ebenfalls zu finden nochmal John Lennon mit Imagine. Und nochmals dabei Mr. Robert Palmer. Seine neue Single heißt Looking for Clues, die neue Nummer 14. Wir hören sie jetzt.

Robert Palmer und Looking for Clues, die Position 14. Auf 13 Precious Wilson und On the Race Track, Telly Savalas belegt die 12, Some Broken Hearts Never Mend, Secret Service, Jessica auf 11. Arabesque mit Mary Go Bay auf 10. Auf 9 die Gumby Dance Band mit der neuen Singleplatte Rain. Auf 8 ABBA mit Super Trooper, die 7 Queen mit Flash. Bonnie M. und Felicidad, die 6. Boomtown Rats, Banana Republic, das ist die Position 5 und damit kommen wir zu den ersten 5. Wie gesagt, die 5 Boomtown Rats mit Banana Republic, auf 4 Barclay James Harvest Life is for Living, die 3 Frank Duval Angel of Mine und 2, das legen wir auf, Jonah Louie mit Stop the Cavalry.

Von 3 auf 2 Jonah Louie und Stop the Cavalry. Das waren sie, die Top 75 auf SR1 Europawelle Saar. Das heißt, eine Aufnahme fehlt noch. Die Nummer 1, unverändert letzte Woche und auch in dieser. Die Gruppe Visage und Fade to Grey wollen wir auch noch hören, zum Teil. Tschüss vom Wolfgang Hellmann. Bis nächsten Mittwoch zur neuen Ausgabe der Top 75. Sie wissen, in Zusammenarbeit ermittelt mit Media Control in Baden-Baden. Fade to Grey, die 1 von Visage.

Dann schauen wir doch mal auf das Datum. Wir schreiben Freitag, den 22. Mai 2026 und es ist kurz nach 18 Uhr. Und heute ist ein ganz besonderer Tag für unseren Sender und speziell auch für mich. Denn es gibt nun die 200. Ausgabe von OKSA aktuell.

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1: Ja, das ist doch mal das passende Jingle für diesen Anlass heute. 200 Ausgaben OKSA aktuell und die Sendung beginnt heute mal anders, dem Anlass entsprechend, denn ich lasse heute mal einen Hörer die Sendung starten und der hat auch noch am kommenden Dienstag Geburtstag. Also, Manege frei.
2: Hallo lieber Marc und OKSA-Fans, herzlichen Glückwunsch zu eurer 200. Sendung. Ich bin der Elia und hätte einen Songwunsch. Mein allerliebster Lied ist Wir sagen Dankeschön von Olaf der Flipper. Könnt ihr das bitte für mich spielen? Ich finde das Lied toll und mich im Radio zu hören. Vielen Dank, ihr seid die Besten.

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0: Na, dann schauen wir doch mal in den Kalender. Es ist der 22. Mai 2026 und das bedeutet, jawohl, es ist soweit. Haben wir denn irgendwo eine Fanfare? Überhaupt nichts vorbereitet? Schade, denn es geht jetzt um die 200. Ausgabe von Okasa aktuell. Viel Spaß!
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0: Ja, es ging schon gut los mit dem passenden Titel von Mika, der Titel Celebrate. Und es gibt natürlich auch etwas zu feiern, denn es ist ein besonderer Anlass. Vor 5 Jahren ging es los mit dieser Sendung im Jahr 2021 und dann irgendwann wöchentlich. Freitag für Freitag gab es eine neue Ausgabe von Okasa aktuell mit euren Musikwünschen. Irgendwann kam dann auch die Saarland-Ecke dabei, die Umfrage der Woche kam dabei. Also die Sendung hat sich entwickelt und irgendwann kam sie dann nur noch einmal im Monat. Aber umso besser, man freut sich mehr drauf und so ist es auch heute. 200 Sendungen Okasa aktuell und ihr seid dabei und deswegen an dieser Stelle Dankeschön. Am Mikro bei dieser Jubiläumssendung auch heute wieder der Marc. Ja, hallo und einen schönen guten Abend. Und ich würde sagen, wir starten sofort mit euren Musikwünschen, denn die stehen natürlich auch heute im Vordergrund. Es ändert sich nichts gegenüber den anderen Sendungen. Ja, vielleicht die ein oder andere Anekdote, die dabei ist, der eine oder andere Rückblick. Aber ansonsten bleibt natürlich alles beim Alten, auch heute bei dieser Sendung. Umfrage der Woche gibt es, Saarland-Ecke, Geburtstagskind des Tages. Alles so, wie ihr es gewohnt seid. Wir starten gleich mit dem ersten Musikwunsch, den hören wir gleich per Ansage nach Wang Chung und Dance Hall Days. Und in diesem Sinne, vielleicht habt ihr schon ein kühles Getränk zur Hand. Prost auf die 200. Sendung Okasa aktuell.

Hallo und herzlich willkommen zur 200. Ausgabe von Okasa aktuell von Marc Prediger. Lieber Marc, du hast eine tolle Sendung gemacht. Ich freue mich immer wieder, diese Sendung zu hören. Und ich hoffe, es geht auch weiter mit deiner Sendung und als 400. Sendung. Und ich werde dann weiterhin hören und auch weiterhin wünschen. Ich wünsche mir von Billy Joel Piano Man und wenn es geht, aus aktuellem Anlass von Udo Lindenberg, der ja gerade 80 Jahre geworden ist, Wozu sind Kriege da? Ein immer wieder aktuelles Lied. Alles Gute, lieber Marc, alles Gute an alle Hörerinnen und Hörer von OKSA. Aktuell euer Klaus Ludwig Helf.

0: Na, das freut mich doch, oder? Der ehemalige Chef des offenen Kanals Saarland hat sich hier gemeldet. Klaus Ludwig, vielen Dank für deinen Beitrag. Und wir haben ja die Regel seit einiger Zeit, ja, es ist schon einige Zeit, wo das so ist, dass sich jeder einen Musikwunsch bestellen darf. Jetzt hat Klaus Ludwig aber zwei angesagt. Und ich kann schon sagen, Klaus Ludwig, du hast Glück, denn noch ein anderer hat sich den Titel gewünscht, aber da kommen wir noch dazu. Ja, aber das erstmal der Piano Man von Billy Joel. Und das gehört auch zu der Entwicklung dieser Sendung dabei. Am Anfang zwei oder drei Musikwünsche pro Hörer, aber dann ist die Sendung irgendwann aus allen Nähten geplatzt und dann haben wir gesagt, okay, wir müssen das Ganze begrenzen. Ein Musikwunsch von jedem Hörer oder jeder Hörerin und das wird sehr gut angenommen bis heute. Die 200. Sendung, da gibt es natürlich auch das Geburtstagskind des Tages und da hat mir heute Patrick etwas abgenommen, beziehungsweise ich habe mich dann umentschieden, denn Patrick hat sich jemanden gewünscht, der heute Geburtstag hat und 70 Jahre alt wird. Fans des Denver Clan wissen, wer jetzt gleich auf euch zukommt. Das hören wir gleich sogar als erstes. Und danach spiele ich sofort den Musikwunsch für Thomas. Es gibt nämlich Michael Jackson mit The Way You Make Me Feel.
1: Hallo Marc, hier ist der Patrick Roth aus Humis. Ich gratuliere heute zur 200. Sendung des OKSAR aktuell. Ich wünsche mir das Lied von Al Curley, Square Rooms und grüße alle Hörer des OKSAR.

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2: Michael Jackson hier gewünscht bei Okasa aktuell, heute der Jubiläumsausgabe der Ausgabe 200, und es ist nicht zum ersten Mal oder zum letzten Mal, dass wir heute Michael Jackson hören in der Sendung. Das könnte mit dem aktuellen Video, mit dem aktuellen Kinofilm zu tun haben, bin ich mir aber nicht sicher, habe ich jetzt auch nicht nachgefragt, aber wie gesagt, Michael Jackson heute gewünscht hier bei Okasa aktuell, Ausgabe 200. Ich kann es immer noch nicht fassen, wir haben hier auch nicht viel jetzt auf die Beine gestellt, ja, also es wird sich nicht viel ändern gegenüber den anderen Sendungen, deshalb, das geht alles hier normal zu. Obwohl, könnte jemand gerade mal hier den roten Teppich einrollen? Ja, es ist genug jetzt hier. Ja, weg damit bitte. Ja, so, jetzt aber hier weiter. Es ist ja der Fall, das habe ich jetzt schon mehrmals gesagt, dass wir seit wann ist es überhaupt? Seit einigen Sendungen auf jeden Fall, dass wir immer einen Hörer auslosen, der dann drei Musikwünsche bestellen kann. Ja, also früher gab es mal Okasa-Tassen, ansonsten gab es auch noch ein Quiz innerhalb von 200 Sendungen, dann konnte man auch etwas gewinnen. Aber wie gesagt, mittlerweile jeder, der sich hier einen Musikwunsch bestellt, der kommt in den Lostopf, und einer davon oder ein kann drei Musikwünsche gewinnen. Und heute bei der Jubiläumsausgabe hat's getroffen, René. Herzlichen Glückwunsch. Er schreibt übrigens: Hallo Marc, herzlichen Glückwunsch zur 200. Sendung von Okasa aktuell. Das finde ich super. Mach weiter so. Und meine drei Wünsche sind, und jetzt kommt's, und die spiele ich genauso in der Reihenfolge: Cyndi Lauper mit I Drove All Night, EMF mit Unbelievable und die Proclaimers mit Letter from America. Und ich bin schon gespannt, wer in dieser Woche gewinnt.
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0: Das ist immer noch eine coole Band aus Schottland, natürlich die Proclaimers mit Letter from America, und ich habe gerade gegoogelt, der Titel, der ist wieder ganz schön nach oben geklettert, auch in den Downloadzahlen. Das hat natürlich mit der Weltmeisterschaft zu tun, die Schotten sind natürlich dabei, 2026 in Amerika, in Mexiko und in Kanada, und natürlich Letter from America, da werden einige schottische Fans natürlich jetzt nicht unbedingt einen Brief aus Amerika senden, aber doch eine SMS oder eine WhatsApp-Nachricht und dann natürlich informieren, wie es so gelaufen ist, wie die Stimmung so ist. Und die Schotten haben sich auseinanderzusetzen in ihrer Gruppe mit Brasilien, Marokko, Haiti. Genau, dann schauen wir mal. 14. Juni ist das erste Spiel der Schotten. So, wir sollten aber eher auf uns schauen. Ja, das ist so mein Eindruck. Mal gespannt, wie wir da abschneiden bei der Fußball-Weltmeisterschaft. Also im Moment ist da noch kein Funken übergesprungen. Vielleicht kommt das noch. Die Vorfreude ist auch noch nicht so da. Das hat natürlich auch mit einigen Umständen zu tun. Ja, das muss man auch ganz deutlich sagen. So, Okasa aktuell. Es geht weiter mit den Musikwünschen. Und ich würde sagen, jetzt haue ich mal zwei Ansagen hintereinander weg. Und zwei Hörerinnen kommen zu Wort.
1: Für diese schöne Sendung wünsche ich aus der Toskana dieses schönes Lied von Andrea Bocelli, Vivo per lei. Ciao, in die Rede.

Einen wunderschönen guten Tag zusammen. Heute gibt es einen Grund zu feiern. Mark moderiert seine 200. Sendung. Meinen größten Respekt für deine Arbeit und deinen Einsatz, Mark. Zu diesem Anlass wünsche ich mir für dich das wunderschöne Lied The Winner Take It All von ABBA. Viel Spaß bei der Sendung euch allen noch. Eure Marzena.

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2: Die 200. Ausgabe von Okasa aktuell und ihr seid mittendrin bei dieser Jubiläumssendung hier im offenen Kanal Saarland und es gibt auch Geschenke für den Moderator, das ist ja wirklich der helle Wahnsinn. Und zwar hat Kollege Oliver Köhler-Wolf, liebe Grüße, lieber Olli, etwas gebastelt. Ja, und ich sage jetzt nur an dieser Stelle herzlichen Dank, lieber Olli, denn was jetzt auf euch zukommt, das hat mir wirklich sehr viel Freude gemacht. Also, Radio laut und hört einfach mal rein. Wahnsinn!

0: Das ist wirklich, also da kann man nichts mehr sagen, oder? Da fehlt einem wirklich jedes Wort und deshalb nochmals Dankeschön für dieses geile Jingle, lieber Olli. Und als Dankeschön von mir an dich gibt's jetzt dann als Belohnung natürlich auch einen Musikwunsch und deine coole Ansage. Und danach geht sofort die Leitung nach Ulm.
1: Hallo Marc, hier ist Olli, grüß dich. Ich gratuliere dir ganz herzlich zu deinem 200. Geburtstag, zur 200. Sendung, Okasa, aktuell. Hey, eine Wahnsinnsleistung, Hut ab und was soll ich sagen, mit dem Alter wird man eben besser, ne? Also auch was dann die Dauer der Sendung angeht. Also von daher, grüß dich, mein Lieber, auf die nächsten 200 mindestens und ich wünsche dir einfach ganz, ganz viel Erfolg, weiterhin ganz, ganz viel Spaß für deine wunderbare Sendung. Und ich habe so einen kleinen Ohrwurm in den letzten Tagen. Ich wünsche mir von Annenmay Kantereit das Lied Tommy. Und nochmal herzlichen Glückwunsch. Viele Grüße.
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sind. Lieber Marc, die Freitagabende mit OKSA aktuell sind für uns immer besondere Höhepunkte und eine richtig gute Einstimmung auf das Wochenende. Unsere Familie trifft sich dann immer zum gemeinsamen Hören und wir freuen uns schon immer auf deine tollen und persönlichen Ansagen sowie auf die abwechslungsreichen Musikwünsche. Deine Sendung macht einfach gute Laune und wir freuen uns schon auf die nächsten 200 Sendungen. Für heute wünsche ich mir von Alex Warren Fever Dream. Danke, viele Grüße aus Ulm, Gabi. Die

0: Alex Warren hier bei Okasar aktuell, heute der Ausgabe 200 am Freitag, dem 22. Mai. So, ich erfülle hier fleißig Musikwünsche, aber irgendwie wird das gar nicht weniger auf meinem Blatt. Das ist ja wirklich heute der helle Wahnsinn. Ja, jetzt aber schnell mal zu dieser Rubrik.
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0: Jawohl, bevor übrigens die Leitung gleich nach Frankreich geht zu Christoph, der Musikwunsch von Christoph kommt gleich, aber wie gesagt, jetzt erstmal das Geburtstagskind des Tages und ich habe es ja schon erwähnt, ich habe da ganz kurzfristig mich umentschieden, denn ich hatte wirklich Al Corley zum 70. Geburtstag hier geplant, der wurde aber jetzt schon gewünscht von Patrick Krohn und deswegen gehen wir heute zum britischen Sänger Morrissey, denn der feiert heute seinen 67. Geburtstag. Herzlichen Glückwunsch an den guten Morrissey. Er wurde natürlich bekannt als Mitglied und Sänger der Band The Smiths und ja, da hat er wirklich eine tolle Karriere hingelegt und ging dann auf Solopfaden und hatte auch dort einige Hits und deshalb erinnern wir heute mal wieder und zwar mit einer Nummer, die gehört bis heute zu meinen All-Time-Favorites. Jetzt habe ich mal nachgeschaut, die lief noch gar nicht in 200 Sendungen, da wird es aber heute mal Zeit, jawohl, für was eine Jubiläumssendung so gut ist. Also Morrissey zum Geburtstag, der Titel Suede Hat, alles Gute zum 67.

0: Hi Marc, hier ist Christoph aus Frankreich. Also für die Spezialsendung, für die 200. Sendung habe ich mir einen extra Wunsch ausgesucht. Es ist eine Neuheit von einem neuen Sänger, Charlie Gere, mit dem Titel My Madonna. Habe ich gerade entdeckt und finde ihn richtig geil. Ich hoffe, er gefällt euch alle. Und da kann man sehr gut tanzen für diese Geburtstagssendung. An alle liebe Grüße und Happy Birthday. Tschüss.
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Ist das cool, oder? Da muss ich meinen Namen ja gar nicht mehr sagen bei diesen neuen Jingles, die hier gebastelt worden sind und die mir hier geschenkt worden sind, anlässlich des 200. Geburtstags, hätte ich schon fast gesagt, der 200. Ausgabe von Okasa aktuell. Die bringen wir hier ganz seriös rüber, heute am Freitagabend. Und ja, es läuft alles so, wie es gewohnt ist. Ja, es kommt auch noch die Saarland-Ecke, die Umfrage der Woche ist dabei. Es verschiebt sich nur alles etwas nach hinten, habe ich den Eindruck. Ja, und wir sind aber hier auf dem richtigen Pfad. Ja, wir lassen uns durch nichts hier irgendwie aus der Ruhe bringen. Und übrigens, könnt ihr mal noch eine Pulle Champagner hier hochbringen? Die ist nämlich jetzt leer, die erste. Ja, und kühl bitte. Ja, so geht's dann auch gut los. Dem Anlass gebührlich feiern wir heute die 200. Sendung. Gleich gibt's einen schönen Fünferpack. Ja, die Wandergruppe ist unterwegs. Oh, da habe ich ja lange Zeit, da kann ich wirklich in Ruhe ein Gläschen trinken. Das ist natürlich kein Champagner. Ja, nicht, dass ihr wirklich noch denkt, was der Marc hier sagt. Ja, zuvor aber jetzt noch ein Musikwunsch. Und zwar kommt der vom Campingplatz in Berus. Die Beruser Camper grüßen das Saarland vom Campingplatz in Siersburg. Ja, nicht in Berus, in Siersburg. Und zwar Steve und Yvonne haben mir geschrieben und sie wünschen sich das Lied von den Spice Girls, Wannabe. Bitteschön.

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2: So, jetzt geht's hier ab. Wir sind hier live in Falscheid im Busch bzw. in den Wäldern auf einem Wanderweg. Und das passt genau zur 200. Ausgabe von OKSA aktuell, der Jubiläumssendung. Und wir schalten jetzt live 20 Zentimeter weiter zu einer ganz besonderen Wandergruppe, die sich jetzt äußern möchte und auch beim Jubiläum dabei ist. Um wen es geht, das hört ihr jetzt.
3: Hallo, lieber Marc, hier sind die Wulverhemden Wolders. Ja, heute leider ohne unseren Willi und ohne unseren
4: Dirk.
3: Ja, der Dirk ist nicht dabei und der Willi ist auch nicht dabei, aber Anouk ist dabei. Anouk, Anouk,
4: wow.
3: Ja, er sagt nichts, Anouk, der guckt nur. Ja, gut. Ja, jetzt, Willi, Tino wollte eine Brandrede halten.
4: Ja. Ich bin ein bisschen enttäuscht über Willi. Die Ausrede ist für mich eine Makulatur. Wenn
3: er nicht dabei ist?
4: Nein, nicht wenn er nicht dabei ist, das ist Quatsch. Wenn man so eine Ausrede benutzt, muss zumindest mal 2 Flaschen Schnaps am Abschluss rausspringen.
3: Mindestens.
4: Ich bin der Meinung, dass das einfach nur ein
5: Vorwand
4: war.
5: Kein Vorwand, ja.
4: Kurz vor knapp hat er sich abgemeldet mit einer profanen Ausrede. Das finden wir nicht gut.
3: Wir
4: das
3: auch
4: prangern
3: nicht.
4: Wir an.
3: Er ist ja Mitglied der Wolverhampton Wanderers und wir lieben ihn.
4: Eigentlich.
5: Und auch beim Ältestenrat, oder? Mittlerweile.
3: Ja, im Ältestenrat ist er noch
4: im
3: mit.
4: Im Schnarchrat ist er
3: zumindest. Im Schnarchrat, genau. Am lautesten
4: Im Schnarchrat gefangen. Der Marc Prediger hat seitdem kein Auge mehr zu.
3: Ja, genau. Aber wir müssen auch mal irgendwann zu den Wünschen kommen.
4: Ja, jetzt kommen
3: wir. Der Willi nichts wünscht.
4: Wir haben jetzt alles angefangen.
3: Zuerst kommt aber unser Gaststar, unser Gerd.
4: Gerd Müller-Gerbes.
3: Der jetzt den Europapokal holt für den SC Freiburg.
4: Europapokal!
6: Europapokal! Europapokal! Europapokal!
7: Genau! Gut. Ich habe ja jetzt hier an dieser Stelle einen Wunsch frei und wünsche mir, aufgrund der Tatsache, dass ich letzte Woche bei Christopher Cross war, Christopher Cross, Fly Like the Wind.
4: Oh,
7: ich danke euch sehr.
4: She's like the wind.
3: So, unser Schlachs hatte auch mal einen Wunsch. Komm, zur 200. Sendung darf er sich auch mal was
4: wünschen. Zum ersten Mal.
3: Wie hat er was gewünscht? Wünsch dir was.
2: Oh Gott. Nee, also es war nicht abgesprochen, aber es kommt jetzt gleich ein Überraschungswunsch von einer Formation, die niemand auf dem Schirm hat, nämlich Simple Minds, Don't You Forget About Me.
3: Oh. Jetzt kommt der Tino.
4: Tino hat sich noch nichts überlegt. Der Jens muss vorziehen.
3: Ja gut, ich habe mir auch noch nichts überlegt, aber trotzdem passt doch immer Metallica. Nothing else matters. Nichts Besseres gibt's als OKSA aktuell im Saarland. Nichts anderes zählt, deswegen Nothing else matters von Metallica. Da ist der Tino erstaunt. Ich wollte eigentlich das Balzlied, aber der Schlags hat immer so gejammert.
4: Ich bin wirklich erstaunt. Ich würde dann, bevor ich mal was wünsche, würde ich noch den Wunsch an den Rudi übergeben.
3: Ah, ja.
4: Der Rudi Schäfer, der ist heute auch
3: Rudi,
4: dabei.
3: Rudi, du hast
4: auch noch einen Musikwunsch frei.
3: Ja, was wünsche dir, Rudi?
8: Hallo, ich weiß nicht, ob du mich kennst, ich bin der liebe Rudi. Ich wünsche dir alles Gute. Und wir sehen uns vielleicht, dann lernst du mich kennen. Ciao, ciao.
3: Du musst aber einen Musikwunsch.
8: Musikwunsch.
9: Mireille Mathieu, Peter Alexander, egal.
3: Was dir?
8: Egal, ja. Mit Alexander, egal.
3: Die kleine Kneipe.
8: Ja, die kleine Kneipe, jawohl.
3: Die kleine Kneipe geht immer. Und Tino, jetzt musst du aber.
4: Jetzt komme ich noch. Jetzt muss noch ein Kracher zum Abschluss kommen. Vielleicht habe ich es, was nicht jeder kennt.
3: Oh. Bitte mach doch nichts. Jetzt habe ich sich eine Sackgasse begeben, der Tino. Ich hoffe, dass wir nicht neu aufnehmen müssen.
4: Ich glaube schon, dass wir neu aufnehmen müssen.
3: Jetzt komm raus damit. Der blonde Hans. Was willst du?
4: Ich wünsche mir, weil man schon so lange nicht mehr gehört hat, von Helga Feddersen. Hans, lach doch mal mit mir.
3: Das war's von den Vulverhemden.
6: Wanderers.
3: Oh.

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0: Wir feiern heute die 200. Ausgabe von OKSA aktuell und jetzt habe ich die Wolverhampton Wanderers ja eingestreut und 4 Musikwünsche sind bereits gelaufen. Der 5., den habe ich jetzt auch noch vorbereitet, ganz klar, aber ich muss jetzt dazwischen grätschen, weil ich noch dazu was sagen möchte. Denn bei 200 Ausgaben OKSA aktuell war auch immer das Motto, wir spielen alles. Ja, und da wurden Charthits gewünscht oder House-Musik oder Country-Musik, etwas härtere Rock-Musik, egal was, Schlagermusik, also wie gesagt, ich habe ja alles erfüllt, aber einer der Songs, der ist mir natürlich bis heute sehr im Ohr geblieben, weil er für mich damals völlig neu war und er wurde jetzt heute in der 200. Ausgabe bereits insgesamt zum 5. Mal gewünscht. Und es ist nun diese Nummer von Helga Feddersen, die jetzt kommt. Und der Titel Hans, lach doch mal mit mir hat natürlich einen besonderen Hintergrund. Der wurde nämlich bei einer Geburtstagssendung zum ersten Mal gewünscht. Auch das kann man jetzt im Rückblick sagen. Es geht um Michael Löw und den habe ich jetzt dann hinten dran gesetzt mit seiner Ansage. Michael, genannt Hans. Ja, mit der Aufforderung, mal öfters zu lachen. Ja, also wie gesagt, das hat ist ein Insider. Ja, deswegen möchte ich dazu jetzt nicht zu viel sagen. Aber nur das zu diesem Song, der jetzt, wie gesagt, zum 5. Mal läuft in der 200. Sendung, also nicht heute am Tag, aber insgesamt in der Historie wurde er oft gewünscht. Hier ist Helga Feddersen.
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1: Endlich wieder Wochenende, endlich wieder Eukasar aktuell. Und das schon zum 200. Mal. Zur Jubiläumssendung wünsche ich mir dann natürlich auch ein Lied über eine Spezialität, die zu keiner Feier fehlen darf, nämlich den Kartoffelsalat von Manuel Sattler. Well.

0: nochmals eingeladen, diesmal zu einem Sauerbraten, doch auch hier kam sie nicht vorbei, das war's dann mit den zwei.
1: Der Musikwunsch für Hans oder auch Michael, ja, das war der Kartoffelsalat, das war übrigens schon aus der Rubrik Die Saarlandecke. Ja, aber die richtige Saarlandecke, die kommt dann etwas später. Jetzt kommt erstmal das hier.
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1: Jawohl, auch die Umfrage der Woche hat sich etabliert in der Sendung OK Saar Aktuell, ist ein wichtiger Bestandteil und ihr habt die Möglichkeit, euren Favoriten nach oben zu wählen. Und bei der Umfrage vor ein paar Wochen, da ging es um die Hits, die vor 50 Jahren genau in den deutschen Charts waren und zwar ziemlich weit oben. Jetzt habe ich folgenden Umstand. Ich hatte am Mittwoch, wenn immer dann Schluss ist um 12 Uhr, da hatte ich um 11.55 Uhr geschaut und da waren zwei Titel nur eine Stimme auseinander. Die habe ich dann auch entsprechend rausgesucht für jetzt und dann habe ich um 12.18 Uhr nochmal geschaut und dann hatte Platz 1 aber zwei Stimmen Vorsprung. Ja, wir sind ja nicht päpstlicher als der Papst, also 12 Uhr ist zwar Deadline, aber wenn dann abgestimmt wird, ich habe jetzt trotzdem beide Titel im Gepäck. Aber ich sage nochmal, wie das aussah mit den Top 5. Auf Platz 5 gelandet Barry White mit You See the Trouble in Me. Platz 4 für ABBA, Fernando. Platz 3 für Nico Haack und Schmidtchen Schleicher mit den, ja, ihr wisst schon. Und jetzt kommen die ersten beiden, wie gesagt, eine Stimme auseinander zum Zeitpunkt, wo ich geschaut habe, aber dann irgendwann zwei Stimmen, aber jetzt trotzdem im Programm. Es laufen auf Platz 2 mit 30% Tina Charles mit I Love to Love und Gewinner der Umfrage läuft hinten dran Hot Chocolate und You Sexy Thing.

Jahre drauf dann im Jahre 86 oder 87 in einem Remix, wo es nochmal in die Charts kam. So, die 200. Ausgabe von Okasa Aktuell. Haben wir denn überhaupt einen Tusch oder sowas? Ja, das ist ja legendär, was ihr hier produziert habt. Das ist wirklich genial. Und jetzt kommen wir zur Nachricht von Marc. Er schreibt: Herzlichen Glückwunsch zur 200. Sendung vom Pfälzer Marc an den saarländischen Marc. Deine Sendungen sind eine tolle Alternative zum eintönigen Radio in Deutschland. Auf die nächsten 200 Sendungen. Mein Wunsch heute für dich ist Like the Way I Do von Melissa Etheridge. Läuft jetzt und liebe Grüße zurück vom saarländischen Marc an den Pfälzer Marc. Und danach gibt's schon die nächste Ansage.

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2: Dieser Song ist für den besten Ehemann der Welt. Hier kommt Thank God I Found You von Joe und Mariah Carey.

Die 200. Ausgabe von Okasar aktuell an diesem wunderbaren Freitagabend. Ja, und die Temperaturen, die gehen noch höher an diesem Wochenende und auch in der nächsten Woche. Also da soll einiges auf uns zukommen. Ja, ich hoffe, ihr habt ein kühles Getränk, ihr genießt diese Sendung, ihr seid überrascht, was die anderen Hörerinnen und Hörer sich alles gewünscht haben, oder ihr freut euch auf euren Musikwunsch, falls er noch kommt, oder ihr habt euch gefreut, wenn er schon gelaufen ist. Habe ich überhaupt schon die E-Mail-Adresse gesagt für eure Musikwünsche? 2 Stunden ist die Sendung gelaufen und ich glaube, ich habe sie noch gar nicht gesagt. Also okasar@gmx.de, das ist die E-Mail-Adresse für eure Musikwünsche, dann für die Ausgabe 201, die dann auch demnächst folgt. Übrigens, wir haben wieder einen Bundesligisten im Fußball, ja, das nebenbei auch mal erwähnt. Herzlichen Glückwunsch an die SV Elversberg. Letzte Woche oder am letzten Wochenende haben sie es perfekt gemacht. Das sollte man ruhig auch heute mal erwähnen. So, gleich gibt's die nächste Ansage, aber zuvor der Musikwunsch für Anna Elisa. Hier kommen One Direction mit dem Titel What a Feeling.

Lieber Marc, liebe Hörerinnen und Hörer von Okasa Aktuell, hier meldet sich Rainer und ich habe mir überlegt, welchen Song könnte man denn eigentlich mal ansagen und sich wünschen, um dem Marc zuzurufen, du machst einen super Job, wir freuen uns über jede Sendung, die du machst, mach einfach so weiter. Also die den Marc einfach mal so feiert für sein 200. Sendungsjubiläum. Und da fiel mir die Band U2 ein und dann habe ich mal geguckt, es gibt eine Single aus dem Jahr 1982, die relativ unbekannt ist, A Celebration. Das würde vom Titel total passen. Den Song habe ich mir auch ein paar Mal angehört und finde ihn inzwischen ziemlich gut, aber ich finde ihn zum einfach mal so spielen etwas zu sperrig. Und dann habe ich weitergeguckt und habe ich gedacht, U2 muss es jetzt aber doch sein. Und dann fiel mir der Song Walk On aus dem Jahr 2000 ein, von U2s großartigen Album All That You Can Leave Behind. Der Song Walk On hat sogar einen Grammy gewonnen und der ist aber sehr, sehr politisch eigentlich. Er ist nämlich der Friedensnobelpreisträgerin Aung San Suu Kyi aus Myanmar gewidmet. Ich finde aber, wie es bei jedem großartigen Song ist, hat er für jeden Hörer, für jede Hörerin eine andere Bedeutung. Und deswegen spiele ich ihn jetzt einfach mal und sage ihn an, um dem Marc zuzurufen, lieber Marc, walk on. Mach einfach so weiter. Wir freuen uns auf das nächste Sendungsjubiläum. Der Vollständigkeit halber sei erwähnt, dass es sich bei der Version, die jetzt kommt, um die 2020er remasterte Version von Walk On handelt. Es gibt noch mehr Versionen von Walk On. Es gibt eine Version, wo der Text speziell an die Ukraine angepasst ist. Und es gibt eine 2024er remasterte Version. Die beiden sind auch noch sehr hörenswert, die CD-Version von 2000 sowieso. Also ihr könnt euch dem Song in verschiedener Art und Weise widmen. Jetzt aber Walk On. And love is not

Walk On, ja, der Musikwunsch für Rainer, das war ein Stück von U2 und wir machen natürlich weiter. Ja, 200 Sendungen haben wir bis jetzt hinter uns gebracht. Das Ganze ging los im Jahr 2021 im März, da lief die erste Ausgabe von Okasa aktuell. Und wie gesagt, heute dann die Ausgabe 200 am 22. Mai. Und wir sind noch lange nicht fertig heute mit der Sendung. Es gibt noch etliche Musikwünsche und die Saarland-Ecke. Viele werden darauf warten, die kommt natürlich auch. Ich würde sagen, in zwei Titeln ist es soweit, ja, dann sind wir sowieso in Verzug und haben genug gewartet. Also in zwei Titeln kommt sie dann, die Saarland-Ecke. Wie immer dabei, brandneue Musik aus dem Saarland. Da seht ihr mal, was hier im Saarland für Musik gemacht wird. Gleich hören wir eine weitere eigene Ansage und den ältesten Song heute in der Liste. Ja, der kommt nämlich, obwohl ich sage jetzt gar nichts, das hört ihr dann gleich, was da gewünscht wurde und wie alt der Song ist. Aber zuvor der Musikwunsch für Lucia. Sie schreibt, hallo Marc, ich wünsche dir und dem Team vom Okasa alles Liebe zum Jubiläum. Wenn ihr so weitermacht, dann sind die nächsten 20 Jahre gesichert. Ich schicke dir mal sonnige und mal bewölkte Grüße vom Campingplatz in Siersburg und wünsche mir das Lied Firenze Santa Maria Novella von Pupo. Liebe Grüße, eure Lucia. Dankeschön und herzliche Grüße zurück auf den Campingplatz nach Siersburg. Also falls ihr am Wochenende da seid, das Wetter spielt ja mit. Hier ist Pupo

Hallo liebe Anne, wie schnell die Zeit vergeht. Die 200. Sendung, das ist absolut super, was Marc und die Hörer immer wieder auf die Beine stellen. Für diese besondere Sendung habe ich mir ein 87 Jahre altes Lied ausgesucht. Over the Rainbow von Judy Garland aus dem Film Der Zauberer von Oz aus dem gleichen Jahr 1939. Euch allen wünsche ich ganz, ganz viel Spaß mit diesem Song und wünsche allen Hörern zu dieser 200. Sendung das Allerbeste. Bis dann. Tschüss.

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2: Ja, bin immer wieder begeistert von diesen neuen Jingles, die wir da haben und heute bekommen haben, anlässlich des 200. Ausgabedatums der Sendung Okasa aktuell. Das war der Musikwunsch übrigens gerade für Beate und das war wirklich der älteste Song heute in der Sendung aus dem Jahre 1939. Ja, aber jetzt geht's flugs zurück ins Jahr 2026, es wird ganz aktuell. Die Saarlandecke. Natürlich darf diese Rubrik auch nicht fehlen heute bei der Jubiläumsausgabe von Okasa aktuell. Wir geben saarländischen Künstlern gerne die Plattform hier in der Sendung. Die können sich etwas vorstellen, können Werbung für sich machen, gerne auch sagen, wo sie demnächst vielleicht mal auftreten oder was es so Neues gibt. Und dann gibt's natürlich auch immer die neue Single oder die aktuelle Single. Und das ist natürlich auch heute der Fall in der Ausgabe 200. Brandaktuell. Neue Musik aus dem Saarland. Wer ist denn heute alles dabei?
3: Hallo lieber Marc, ich freue mich wieder in deiner Sendung sein zu dürfen. Möchte natürlich auch alte

Hörer und Hörerinnen begrüßen hier beim OK Radio Saar. Ich weiß, du hast Jubiläum. 200. Sendung. Ein Wahnsinn. Und es ist ja was Schönes, wenn man zu deiner Ehre auch noch selbst eine Ehre bekommt, indem man mich seinen Song vorstellen darf. Ja, mein neuer Song, den wir gemacht haben zusammen mit dem Jazz Aukten. Das ist ein holländischer, in Belgien lebender Sänger. Ja, und der hat übrigens bei The Voice of London mitgemacht und da sehr gut abgeschnitten. Und wir haben, also die Girofus und Jazz Aukten, wir haben zusammen jetzt neu aufgelegt dieses Never Gonna Give You Up. In diesem Sinne, viel Spaß.

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1: Hi, ich bin Fabi.
2: Und ich bin Leon. Wir sind Fabi und Leon und heute läuft unser neuer Song Es ist die Hölle hier im Radio.
1: Ich singe schon gefühlt mein ganzes Leben lang, aber für diesen Song wollten wir was ganz Echtes. Wir haben nicht ein Studio aufgenommen, sondern an einem öffentlichen Ort, um die echte Stimmung einzufangen.
2: Genau. Und während Fabi für die Vocals zuständig ist, kümmere ich mich um das Ganze drumherum. Vom Mix und Mastering bis hin zur Veröffentlichung.
1: Wenn euch der Sound gefällt, checkt unbedingt das Musikvideo auf YouTube oder besucht uns auf www.fabileon.de.
2: Folgt uns auch gerne auf Social Media, damit ihr nichts verpasst. Und jetzt viel Spaß mit Es ist die Hölle.

0: Coole Musik aus dem Saarland, die da produziert und fabriziert wird. Ja, das war gerade Fabi und Leon, die sich vorgestellt haben mit ihrer aktuellen Single und zuvor DJ Rufus. Jetzt gibt's noch eine Zugabe hier in der 200. Ausgabe von OK Saar Aktuell. Es gibt gleich eine Interpretin, die gehörte damals zu einem der ersten, die dabei waren in der Saarland-Ecke. Da kann ich mich noch gut dran erinnern. Ja, sie stellt sich dann gleich vor und auch ein netter Gruß ist noch dabei. Aber zuvor, wie gesagt, Saarland-Ecke geht weiter. Hier ist Part 3. 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
1: Hallo liebe Hörer des OK Saar, hier ist Christina Betz. Erst einmal herzlichen Glückwunsch zu 200 Sendungen. Das macht ihr echt großartig. Und nun hört ihr meine Single, mit der hier alles begonnen hat, Keine Marionette. Viel Spaß damit. Ciao.

Ja, da kann ich mich noch gut dran erinnern, als Christina Betz als eine der ersten saarländischen Künstlerinnen mitgemacht hat bei OK Saar Aktuell. Das war ja am Anfang eine reine Wunschsendung und irgendwann hat die Sendung sich dann so entwickelt. Ja, das Geburtstagskind des Tages kam dabei, die Umfrage der Woche. Wir hatten diverse Quiz-Shows und Quiz-Fragen in der Sendung. Und wie gesagt, auch die Saarlandecke kam dann irgendwann mit dabei und Christina Betz war eine der ersten, die teilgenommen hat. Bis heute auch eine treue Hörerin. Ja, mach weiter so, Christina, vielen Dank und liebe Grüße. So, das hier, was ihr hört, das ist übrigens die allererste Themamusik von OK Saar Aktuell ab der Ausgabe 1 bis zur 71. oder 72. Ausgabe. Dieses schöne Kölsch. Da mal Prost. Ja, nehme ich jetzt auch zu moderieren. Es gibt nämlich jetzt den Musikwunsch von Sonja. Sie schreibt, hallo Marc, herzlichen Glückwunsch zur 200. Ausgabe von OK Saar Aktuell und ich gelobe Besserung und möchte ab jetzt auch öfters wieder mitmachen. Ich gratuliere ebenfalls noch Udo Lindenberg, der heute 80 Jahre alt wird am 17. Mai zum Geburtstag. Aha, also dementsprechend ist die E-Mail dann am vergangenen Sonntag gekommen und wünsche mir von ihm den Titel Wozu sind Kriege da? Habe ich ja am Anfang der Sendung schon erwähnt, dass der Titel uns noch begegnen wird. Jetzt läuft er also gleich, aber zuvor dann noch der Musikwunsch, oh, den muss ich auch vorlesen, von Julia Malgen-Gräber. Sie schreibt, lieber Marc, die 200. Sendung, Wahnsinn, was du hier schon alles geleistet hast und gemacht hast. Herzlichen Glückwunsch zu diesem großartigen Meilenstein. Ich wünsche mir passend zum Startjahr deiner Sendung, also aus 2021, den Song des Jahres, nämlich Weatherman. Passt ja irgendwie auch ein bisschen zu dir, im offenen Kanal, immer auf Kurs und mit voller Kraft voraus. Mach weiter so und auf die nächsten 200 Sendungen. Ja, vielen Dank, liebe Julia. Ja, und das ist eine schöne Idee. Hier ist Nathan Evans mit dem Weatherman.

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1: Manche Songs verlieren wirklich leider, muss man sagen, gar nicht an Aktualität, so auch dieses Werk von Udo Lindenberg und dem jungen Pascal. Wir sind hier mittendrin bei OKSA aktuell, Jubiläum, die 200. Ausgabe, und vorhin hatten wir den ältesten Song, der gewünscht worden ist, aus dem Jahre 1939, das war der Musikwunsch für Beate, diese Musik aus dem Zauberer von Oz, und jetzt gibt es gleich eine Ansage von einer Hörerin, die ist heute am weitesten entfernt. Um welche Entfernung es geht und wo sie genau ist, das hören wir gleich, aber zuvor der Musikwunsch für Andreas. Er schreibt: Hallo Marc, echte Camper machen's bei jedem Wetter. Wir genießen die Entspannung hier in Siersburg und eure tolle Musik. Und dazu wünsche ich mir das Lied Tears in Heaven von Eric Clapton. So sei es. Liebe Grüße.

Hallo, lieber Marc. Heute reichen dich von weit, weit weg ganz liebe Grüße. Es ist auch ein besonderer Tag für dich. Es sind schon 200 Sendungen, also herzlichen Glückwunsch. Weiter so. Ich habe einen Musikwunsch, passend zu meiner Japan-Reise gerade. Und das ist Tokyo Drift. Und lieber Marc, bis bald. Und ich werde dich auch von hier, von Japan, auch hören. Weiter so. Ciao, ciao.

0: Das ist ja einfach sensationell, was hier passiert in dieser Jubiläumssendung. Da kommen wirklich Grüße aus der ganzen Republik, aber auch aus jeder Menge Entfernung. Ja, in diesem Falle aus Japan. Liebe Grüße zu Nunzia und weiter in einen schönen Urlaub. Und schön, dass du mitgemacht hast. Natürlich auch ein Dankeschön an alle, die hier heute mitgemacht haben. Ja, genau so gelingt diese Jubiläumssendung. Und ihr wisst es, jeder von euch landet in dem Lostopf. Und am Wochenende wird ausgelost. Und irgendjemand von euch da draußen hat dann demnächst 3 Musikwünsche zu gut, wie das heute bei René der Fall war. So, gleich gibt es den Führenden, das stimmt ja gar nicht mehr. Er ist Zweiter geworden beim Kicker-Manager-Spiel und gleich gibt es dann auch noch die Ansage. Aber zuvor, oder mache ich das jetzt umgekehrt? Ja, ich muss ja noch was dazu sagen. Okay, also zuerst gibt es diese Ansage und anschließend spiele ich dann den Musikwunsch für Patrick. Es gibt die Les Humphrey Singers und das eher mit einem unbekannteren Titel, der da heißt Wouldn't She Be Nice.
1: Lieber Marc, hier ist der Christian aus Beerus, einigen auch bekannt als Ziege. Wie ich höre, steht ein Jubiläum ins Haus, die 200. Sendung. Ein toller Anlass, zu dem ich dir ganz herzlich gratuliere. Und da möchte ich natürlich auch nicht fehlen in dieser Jubiläumssendung. Deswegen grüße ich alle Manager. In der Managerriege knistert es ja im Moment. Die Saison ist auf der Zielgeraden und es sind noch einige Kämpfe auszufechten. Um die Spitze wird noch gekämpft, aber auch einige Platzierungen. Und ich freue mich schon, wenn wir uns bald zum Saisonabschluss, im Kochen hätte ich beinahe gesagt, aber dieses Jahr sind wir ja in Leiben, nochmal treffen und die Saisonrevue passieren lassen. Als Musikwunsch habe ich einen Titel von Pearl Jam im Gepäck, aber wie der heißt, verrate ich jetzt hier noch nicht. Das schreibe ich dir separat, damit du auch einen kleinen Beitrag zu meiner Ansage leisten kannst. Alles Gute. Tschüss.
0: Ja, jetzt wollte er mich aufs Glatteis führen, der gute Ziege oder der gute Christian, aber ich sage den Titel natürlich gerne an von Pearl Jam, der da heißt Elderly Woman Behind the Counter in a Small Town. So, habe ich geschafft. Hier kommt die Musik.

Die Les Humphries Singers mit einer unbekannteren Nummer. Übrigens habe ich jetzt bei der Dokumentation 50 Jahre Boney M., die gibt's ja derzeit in der ARD-Mediathek, auch erfahren, dass Marcia von Boney M. früher auch bei den Les Humphries Singers war. So, was ihr jetzt erfahrt, was war denn die zweite Themamusik von Okasa aktuell? Ja, im Rückblick könnt ihr vielleicht sagen, jawohl, das war's. Das war nämlich diese hier. Genau, ab der 72. Sendung bis zur Ausgabe 130 waren diese sieben Tore die Themamusik. Und die, ja, in meinem Rückblick darf die natürlich nicht fehlen. Deshalb kommt die jetzt auch noch einmal zum Einsatz. Genauso wie die E-Mail-Adresse, die ich euch gerne nochmal verraten möchte für die nächste Ausgabe. Wenn ihr jetzt sagt, wow, die Sendung gefällt mir wirklich gut, ich möchte da auch mal einen Titel wünschen, dann macht das gerne und mailt an okasa@gmx.de. So, hier auf meinem Ablaufplan steht übrigens noch die Umfrage der Woche Teil 2 aus der letzten Woche. Das waren ja die fünfjährigen Hits. Die waren im Jahr 2021 alle ziemlich weit vorne. Da beschäftige ich mich in ganz genau zwei Musikwünschen damit. Aber zuvor gibt's gleich noch den Musikwunsch für Gabriele Bapp mit dem Titel Du kannst zaubere. Und zuvor der Musikwunsch für Sebastian. Und zum zweiten Mal kommt Michael Jackson auf uns zu. Also wie gesagt, ich frage mich, hat das mit dem aktuellen Michael Jackson-Film zu tun oder ist das einfach nur Zufall? Ja, weil sonst, auch wenn er der King of Pop ist, wird er nicht unbedingt so oft gewünscht. Aber wie gesagt, heute jetzt schon zum zweiten Mal. Und für Sebastian gibt es den Titel Who is it?

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0: Dokans Zaubere, das war der Musikwunsch für Gabriele hier bei Okasa aktuell. Heute bei der 200. Ausgabe, man kann es gar nicht oft genug sagen. Und es wird jetzt so richtig interessant, wenn der Moderator mal ein Schlückchen getrunken hat, ja, ob man alles noch versteht und ob die Zunge noch entsprechend rund geht, ja. Aber eine Korrektur, die gibt es jetzt. Ich habe vorhin noch gesagt bei Boney M., dass Marcia bei den Les Humphrey Singers war. Das stimmt natürlich nicht. Ja, das war Liz Mitchell, die war damals vor Boney M., also so Mitte der 70er, Anfang der 70er bei den Les Humphrey Singers. Mitte der 70er passt besser. So, jetzt arbeiten wir was auf.
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0: Genau, das fehlt ja noch, da haben bestimmt viele schon drauf gewartet, denn am letzten Freitag, da ging die letzte Umfrage der Woche online, übrigens die neueste, die geht gleich online, es ist jetzt, ja, es ist schon fast Zeit, ja, kurz vor 21.30 Uhr, deswegen der Hinweis, schaut gleich mal, aber wie gesagt, jetzt erstmal die Umfrage aus der letzten Woche und da ging es um das Jahr 2021 und speziell um den März 2021, denn dann ging Okasa aktuell auf Air oder On Air und das war die erste Sendung damals und wir haben geschaut, welche Titel waren denn damals im März 21 so in den deutschen Charts. Ihr habt wie folgt abgestimmt und das ist wirklich eine Überraschung für mich, ja, Platz 5, der Titel wurde so oft gewünscht bei Okasa aktuell, aber hier bei der Umfrage der Woche nur auf Platz 5 gelandet, Glass Animals mit Heat Waves. Platz 3, da gibt es eine Stimmengleichheit zwischen Bosse und Der letzte Tanz und Nathan Evans mit dem Wellerman. Den haben wir aber vorhin schon gehört, als Wunsch. Und auf Platz 1, ja, da haben sich wieder zwei eine Spitzenposition geteilt und deshalb laufen jetzt beide, die haben es verdient, mit jeweils 32% der Stimmen. Kommen jetzt Vincent Weiss mit dem Titel Wer, wenn nicht wir und anschließend The Weeknd mit dem Titel Save Your Tears.
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Ja, das ist ja auch so eine Sache, die hat sich entwickelt hier in der Sendung bei Okasa, aktuell in 200 Sendungen. Die Umfrage der Woche, die gab es am Anfang noch gar nicht, aber irgendwann kam sie und sie wurde so beliebt. Ja, und die Leute warten immer schon auf Freitag, 21.30 Uhr, übrigens auch heute. Ja, also das ist gleich soweit. 5 Titel stellen sich immer zur Wahl und da wird fleißig geklickt und ihr könnt euren Favoriten in die Sendung bringen, auch für die nächste. Das ist dann die Ausgabe 201. Gleich eine absolute Stammhörerin. Wir haben ja heute wirklich viele Stammhörer dabei. Das ist ja toll, dass die auch bei dem Jubiläum mitmachen. Und zwar Rita Balzert. Aber zuvor, da gibt es jetzt einen Titel. Für wen ist der überhaupt? Für gar keinen. Den habe ich jetzt einfach mal so eingestreut. Die Band gehört bis heute zu meinen Favoriten. Und hier sind Keen mit dem Titel Disconnected. Und ich hoffe, ihr seid nicht disconnected. Das wäre wirklich fatal bei einem Internetsender wie dem offenen Kanal Saarland. Wir wünschen einen guten Empfang. Und jetzt viel Spaß mit Keen.

Hallo liebe Hörerinnen und Hörer des OKSAR. Heute gibt es bereits die 200. Ausgabe der Wunschhits vom OKSAR. Heute möchte ich mir gerne von Bülent Ceylan das Lied »Stumpf ist Trumpf« wünschen. Es ist die brandneue Single von Bülent. Ich möchte an dieser Stelle sehr herzlich Marc Prediger danken, dass er uns immer diese wunderbare Sendung zusammenstellt. Und die Hörerinnen und Hörer, die wünschen sich immer so wunderbare Lieder, so schön, von alten Schinken bis brandneue Musik, von Rock, Pop, Schlager, Musicals, alles Mögliche, was die Hörer sich wünschen. Es ist einfach toll. Ich hoffe, es geht noch unendlich weiter, denn solche Sendungen machen immer Freude und Spaß. Nun habt viel Spaß und Freude beim Musikhören der kompletten Sendung. Rita Balzert. Ciao.

Musik von Bülent Ceylan. Hätte auch keiner gedacht, dass er ja solche Musik macht, oder? So, ich habe das Gefühl, ich muss schon wieder draufhalten bei der Jubiläumssendung. Weiter geht's mit dem Musikwunsch für Andi aus Ulm. Er schreibt: Hallo Marc, herzlichen Glückwunsch zum Jubiläum. Mein Musikwunsch ist ein Klassiker, nämlich Max Werner mit Rain in May. Viel Spaß, und der läuft jetzt. Und anschließend gibt sofort Achim mit seinem Musikwunsch.

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2: Ja, hallo, lieber Marc, liebe Hörer des Okasa. Erstmal herzlichste Glückwünsche zur 200. Sendung. Anlässlich dieser wünsche ich mir von Symphony of Cosmos Ruins of Eden. Ich hoffe noch auf viele weitere schöne Sendungen und wünsche euch allen einen schönen Abend.

0: Symphony of Cosmos, heute bei der Jubiläumssendung an diesem wunderbaren Freitag. Ja, und vom Wetter her wird das noch heißer an diesem Wochenende. Deswegen morgen Abend übrigens auch die Sommer-Pop-Party wieder im Programm ab 19 Uhr. Und gleich ab 22 Uhr, das dürfen wir nicht verschweigen, die Area 51. Und zwar mit Oliver Köhler-Wolf, heute zum Thema Wege und Straßen. Ja, lasst euch überraschen, was er alles rausgesucht hat. Aber noch ein paar Minuten sind wir hier bei OKSA aktuell. Übrigens haben einige geschrieben, die haben sich mehr oder weniger entschuldigt, ja, dass sie nicht jede Woche hier mitmachen. Also das ist ja gar kein Problem. Wenn ihr Zeit und wenn ihr Lust habt, dann macht einfach mit. Und wenn es mal nicht klappt, dann ist es halt so, ja. Da sind wir keinem böse. Aber auf jeden Fall, ich bin froh, wenn ihr mitmacht. Natascha hat geschrieben, auch sie gratuliert zur 200. Sendung und wünscht sich einen Titel von Westlife. Den hören wir gleich, nämlich Dreams Come True. Da muss ich auch an eine frühere Sendung Campus Radio Landau denken. Ja, die hatte ich ja auch mal Ende der 90er. Da wurde das auch mal gewünscht. Habe ich jetzt mal noch so im Gedächtnis. Aber zuvor der Musikwunsch ganz langsam für Carsten, der übrigens auch in dieser Woche Geburtstag hatte. Auch an dieser Stelle nochmals herzlichen Glückwunsch nachträglich, lieber Carsten. Und jetzt kommt deine Ansage und dein Musikwunsch.
1: Hallo, hier ist der Carsten. Ihr feiert heute die 200. Sendung von OKSA aktuell. Hierzu möchte ich dem Team von OKSA ganz herzlich gratulieren und freue mich, dass ich Teil dieser Sendung sein darf und mir auch einen schönen Song wünschen kann. Ihr habt bisher Großes geleistet. Macht weiter so und habt weiterhin viel Spaß und Freude an euren tollen Produktionen und Sendungen. Ich wünsche mir die coole Italo-Disco-Nummer aus den 80ern von Facts and Fiction, Give Me the Night, und drehe jetzt schon mal die Regler ganz nach oben. Euch allen alles Gute und bis dann. Ciao.

0: Ja, so hört das Teil auf. Ja, sehr abrupt. Das war ein Stück von Westlife hier bei Okasa aktuell. Übrigens eine Korrektur noch. Die Area 51, die kommt natürlich gleich im Anschluss. Aber das Motto heute heißt Tag und Nacht. Ja, nicht Wege und Straßen. Also Tag und Nacht, da hätte zum Beispiel Carstens Wunsch auch gut reingepasst. Vielleicht läuft er ja. Der Titel Give Me The Night, den wir gerade noch hörten. So, an dieser Stelle sage ich jetzt beim letzten Musikwunsch Glückwunsch und zwar an den guten Willi. Der hat nämlich gewonnen beim Kicker-Manager-Spiel, verdient, muss man sagen, ja, auch wenn er Fan des 1. FC Köln ist. Also da hat er dann doch Fußball-Fachwissen bewiesen mit seinen Einkäufen und hat verdient gewonnen. Also herzlichen Glückwunsch zum Sieg. Und jetzt hat er in der letzten Ausgabe von Okasa aktuell frecherweise 2 Titel angesagt. Wir hören jetzt übrigens gleich die Ansage nochmal. Da haben die anderen Manager direkt interveniert und haben gesagt, das geht nicht so. Ja, köstlich. Aber wie gesagt, der zweite Musikwunsch, der lief dann nicht. Wir haben ja die Regel pro Hörer nur einen Wunsch, aber den habe ich natürlich aufgehoben. Und lieber Willi, der kommt jetzt. Also dein Musikwunsch und natürlich die Ansage kommt jetzt nochmal, ja, auch mit der Kritik der anderen Manager.
1: Wünsche ich mir noch hinterher was Spanisches. Also
2: Rosotti ist auch schon nur Spanisch.
1: Ein Wunsch. Das ist im Prinzip ein Wunsch und na, widersprechen wir nicht.
2: Ja. Schlag schneid raus.
1: Nee, kannst du ruhig machen. Cypress Hill mit dem Lied Tequila und zwar die spanische Version. Por favor.

Ja, das musste natürlich auch nochmal sein heute bei dieser Jubiläumssendung. Die Parcels, ja, meine Favorites. War ein tolles Konzert vor 4 Jahren, muss ich sagen. Und die baue ich immer mal wieder ein in die Sendung. Ja, wenn ich irgendwie noch Zeit habe, wie jetzt zum Beispiel am Schluss. Ja, und apropos Schluss, wer hat an der Uhr gedreht, könnte man jetzt auch wieder spielen oder sagen, denn die Sendung ist wirklich schon vorbei. Das gibt's ja nicht. 4 Stunden lang sind rum oder 4 Stunden sind rum. Die Jubiläumssendung ist am Ende. Ja, und dann bleibt für mich nur noch zu sagen, herzlichen Dank. Herzlichen Dank für eure Beteiligung bei der Sendung und fürs Einschalten bei der Sendung. Und wer heute irgendwas verpasst hat, vielleicht sogar seine eigene Ansage oder seinen eigenen Musikwunsch, morgen früh, wie immer, ab 10 Uhr gibt es die Wiederholung 4 Stunden lang bis um 14 Uhr. Und beim Wiederholungssonntag am Sonntag läuft diese Sendung auch nochmal. Am Mikro war der Marc. Ich wünsche einen wunderschönen Freitagabend, ein schönes Pfingstwochenende mit heißen Temperaturen, mit schöner Musik, mit coolen Getränken. All das wünsche ich euch und ja, wir hören voneinander. Die nächste Ausgabe, ich könnte jetzt einen Cliffhanger machen, denn ich weiß nicht genau, wann die kommt, aber im Juni irgendwann. Ja, haltet Ohren auf und die Augen auf und dann werdet ihr mitbekommen, wann die nächste Sendung kommt. Ihr könnt gerne schon euren Musikwunsch einreichen, der geht nicht verloren, der wird umgehend notiert und zwar an okasa@gmx.de. Das war's für heute, die 200. Ausgabe. Bis zum nächsten Mal. Bleibt alle gesund oder werdet gesund. Ciao!

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Area 51. Die Radioshow im offenen Kanal Saarland Reloaded bei Loud FM. Hallo, herzlich willkommen. Schön, dass ihr mit dabei seid zu Area 51. Wie immer mit einem musikalischen Spezial. Die Playlist ist pickepacke voll und es wird mit Sicherheit eine schöne Sendung werden. Denn es ist mal wieder für jeden was dabei. Egal ob Frühaufsteher oder Nachtschwärmer, jemand, der den Tag voll ausnutzt oder gerne die Nacht zum Tag macht. Heute geht es um Musiktitel, in denen der Begriff Tag oder Nacht.

vorkommt oder auch gerne natürlich auf Englisch Day and Night. Und diese Jungs hier, die verbringen jetzt den Abend mit uns. Sie starten mit uns in das Thema Night and Day, Tag und Nacht hier bei Area 51. Ich bin Oliver Köhler-Wolf und das hier sind die Rolling Stones und Let's Spend the Night Together.

Bon Jovi, Someday I'll Be Saturday Night. Und das hier sind die Jungs von U2 und The New Year's Day. Hier ist Area 51 im Okasa.

The Boss, Bruce Springsteen und Waiting on a Sunny Day. Hier ist Area 51, das musikalische Spezial Tag und Nacht, Night and Day. Heute spielen wir nur Musiktitel, in denen der entsprechende Begriff vorkommt. Wie jetzt zum Beispiel von der Hamburger Band Monty Special mit dem Titel Cold Days, Hot Nights. Diese waren eine multinationale Synthie-Pop-Band, die sich 81 in der Hansestadt gründeten. Gründungsmitglieder waren Manfred Tissitiers als Sänger und Bassist, Michael Greto als Keyboarder, Reinhard Dickitarach als Schlagzeuger und der Däne Nils Tuxen als Gitarrist. Und der Name Monty Special geht auf ein scharfes indisches Gericht zurück, das Sänger Manfred Tissitiers in einem Londoner Restaurant gegessen hatte. Na, da bin ich aber froh, dass es kein Leverwurst weg Band gibt. Schöne Grüße in die Pfalz, aber wie wär's denn eigentlich mal mit einer Leona-Gruppe oder mit Horische mit Specksauce? Also ich glaube, ich muss mal hier so ein bisschen rumtelefonieren und fragen, wer ein bisschen Musik machen möchte.

Nacht. Lea und Mark Forster mit 3 Uhr nachts passt damit wunderbar in die Area 51 Playlist Tag und Nacht bzw. Night and Day. Und wusstet ihr, dass Lea im Vorfeld bei Mark Forster als Background-Sängerin sang? Dann wurde das Ganze umgedreht. Mark Forster war mal im Hintergrund bei Leas Hit Zu dir. Und dann haben sie sich dann doch zusammengetan und beide Hauptstimmen eben 3 Uhr nachts. Und wir bleiben deutsch, mittlerweile ein Klassiker. Von den Toten Hosen, Tage.

Jonas Myron, Day of Battle. Und das hier ist Sascha. Good Days, hier ist Area 51 im Okasa.

0: Phil Collins in the Air Tonight braucht man, glaube ich, nicht wirklich groß zu erklären. Passt natürlich auch in unsere Playlist Day and Night, Tag und Nacht hier bei Area 51 im offenen Kanal. Schön, dass ihr mit dabei seid. Die Gebrüder Blattschuss, auch sie sind in der Playlist heute. Beppo Pohlmann, Hans Marquardt und Harald Kripkowski. Dazu dann noch Jürgen von der Lippe und Hans-Werner Olm. Das waren die fünf Blödel-Leute, so kann man es nennen, die Ende der 70er und Anfang der 80er Jahre eben diese Blödel-Hits geschrieben und dafür auch große Erfolge gefeiert haben, sind auch dabei. Und zwar mit, ja, wie kann es anders sein, wir kennen es alle natürlich, die Kreuzberger Nächte.
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Lena Meyer Landrut, Touch a New Day und das hier ist aus dem Jahr 1966. Schöne Klassiker von The Loving Spoonful und What a Day for a Daydream. Hey, haben wir gleich zweimal den Tag. 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

Die Banana Fishbones und Easy Day. Hier ist Area 51 mit dem musikalischen Spezial. Heute gibt es nur Titel, in denen das Wort Tag oder Nacht oder auch gerne auf Englisch Day oder Night drin vorkommt. Wie jetzt auch der nächste Song. Und dazu gibt es eine kleine Story. Auf die Idee zu All Night Long kam Lionel Richie während eines Urlaubs in der Karibik. Das Lied sollte eine Art multikulturelle Partystimmung erzeugen. Und für den Schluss des Songs hatte er sich etwas ganz Besonderes ausgedacht. Er wollte einen afrikanischen Teil einbauen. Lionel rief also einen Freund bei der UNO an und fragte nach ein paar typisch afrikanischen Ausdrücken, die er im Lied verwenden könnte. Staunend erfuhr er, dass es unzählige afrikanische Dialekte gibt und ein Wort ganz verschiedene Bedeutungen haben kann, es also ein typisch afrikanisch so nicht gibt. Aber Lionel wusste sich zu helfen. Er erfand ganz einfach sein eigenes Afrikanisch, schusterte ein paar Worte zusammen, die irgendwie an Afrika erinnern.

Das reimte er dann zusammen. Das klang wohl überzeugend, denn immer wieder kommen Leute zu Lionel und behaupten, ganz genau zu verstehen, worum es in der afrikanischen Passage geht. Lionel hört dann aufmerksam zu und sagt aber nicht, wie die Textstelle zustande kam. Er möchte niemanden schließlich gerne blamieren. Und hier ist es. All night long und the one and only Lionel Richie.

0: Live-Aufnahme aus der Royal Albert Hall in London, Coldplay und Midnight. Und auch der hier ist live richtig gut. Herbert Grönemeyer mit Demo letzter Tag und danach der Klassiker von den Beatles, It's a Hard Day Night.
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Der Eurovision Song Contest lag einige Jahre um die Jahrtausendwende brach. Deutschland blamiert sich nach und nach, wird immer mal wieder Letzter, Vorletzter, kaum Punkte und wird von der europäischen Musikszene eigentlich nur noch belächelt. Bis einer kam und das 2004 änderte. Stefan Raab suchte mit seiner TV-Sendung TV Total bei SSDSGPS, kurz abgekürzt für Stefan sucht den Super Grand Prix Star, einen ehrlichen Musiker, den er zum Grand Prix bringt. Und das hat er mit Max Mutzke geschafft. Und das Ganze war dann auch beim Eurovision Song Contest sehr erfolgreich. Platz 8 beim Eurovision Song Contest in Istanbul, solide Punktzahl und Deutschland ist wieder wer. Und Max ist seitdem auch weiterhin gut im Geschäft. Und wir hören's an, weil es passt zu unserer Playlist Tag und Nacht, Night and Day, hier bei Area 51.

Auch nach über 50 Jahren erfolgreich AC/DC, You Shook Me All Night Long, live at River Plate. Eine Wahnsinnsaufnahme und live, obwohl des hohen Alters, immer noch richtig, richtig gut unterwegs. Hier ist Area 51 mit der Playliste Tag und Nacht. Wir spielen heute Songs, in denen eben entsprechend die Wörter Tag und Nacht oder auch auf Englisch Day and Night drin vorkommen. Wie jetzt zum Beispiel von Finlay Quay und Sunday Shining.

Diese Stimme, die kennt wirklich jeder Musikliebhaber. The one and only Mr. Joe Cocker. Persönlicher Freund von Thomas Gottschalk und gern gesehener Gast bei Wetten, dass? Und gerne auch gespielt in unseren Sendungen hier bei Area 51, wenn's passt, in dem Fall Volltreffer When the Night Comes. Und das hier ist M83 und Midnight.

Bon Jovi und seine Jungs mit Everyday aus dem Jahr 2002, das Ganze auf dem Album Bounce. Und die waren damals sehr inspiriert von den Terroranschlägen des 11. September. Im Text zu Everyday gibt die Band Hoffnung auf bessere Zeiten. Da heißt es: Ich habe genug geweint, geblutet, geschwitzt und gestorben. Höre mir zu, wenn ich sage, jeden Tag lebe ich mein eigenes Leben. Ich werde den Himmel berühren, ich werde meine Flügel ausbreiten und fliegen. Ich bin nicht hier, um herumzualbern. Jeden Tag lebe ich mein eigenes Leben. Und Gitarrist Richie Sambora erklärte dazu: Zeit ist das Wertvollste, was du hast. Also sollten wir jeden Moment im Leben in vollen Zügen genießen. Denn schließlich kann jeder Tag der letzte sein. Und so ein kleines bisschen Hintergrund sehr gerne hier auch zum Thema Tag und Nacht.

Martin Garrix und Summer Days. Das Ganze featuring Macklemore und Patrick Stump. Hier ist Area 51 im offenen Kanal Saarland bei Loud FM. Heute Musik zum Thema Tag und Nacht. Wie die Jungs von U2 und Beautiful Day. 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

Ein schöner Tag oder auch Lovely Day ist ein Song des amerikanischen Soul- und R&B-Sängers Bill Withers. Der Song erschien im Dezember 1977 und ist auf seinem sechsten Album Menagy zu finden. Gegen Ende hält Withers einen Ton, der mit 18 Sekunden zu den längsten jemals auf einem amerikanischen Popsong aufgenommenen Tönen gehört. 2021 landete der Song auf Platz 402 der Top 500 Best Songs of All Time des Rolling Stone.

Das waren lange 18 Sekunden und das war leider auch schon Area 51 für heute mit Musik zum Thema Tag und Nacht oder auch Night and Day. Ich hoffe, es hat euch Spaß gemacht. Ich hoffe, es hat euch gefallen. Solltet ihr euch jetzt in die Nacht verabschieden, dann wünsche ich euch eine entsprechend gute. Solltet ihr den Tag noch weiter genießen, dann einen schönen Tag. In diesem Sinne, danke fürs Zuhören, bis zum nächsten Mal. Tschüss, ciao und auf Wiederhören, sagt euer Oliver Köhler-Wolf. Okay, und das hier ist Helene Fischer mit Unser Tag. Den kann man wunderbar auch mal auf einer Hochzeit spielen. In diesem Sinne, schöne Grüße an all meine Paare, die ich als DJ betreuen durfte.

ist auch nicht besser als ne schlechte. Wenn du am Ende drüber lachst, dann war's vielleicht die beste. Ja, dann war's wohl doch die beste. Wir fahren im März in die Britannien.

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1: Ein herzliches Hallo hier im Okasa zu einer neuen Ausgabe vom Okasa Sound Express. Willkommen an Bord. Unsere Zugnummer heute die 008. Wir fahren ein wenig auf den Spuren des Disney-Streifens Invincible, zu Deutsch unbesiegbar. Bevor wir jedoch die Motoren starten und abfahren, gibt's schon mal den ersten Titel auf die Ohren. Es war im Jahr 1991, als das schwedische Pop-Duo Roxette mit ihrem Album Joyride so richtig durchstartete. Ein erfolgreicher Top-10-Hit war Fading Like a Flower. Los geht's!

0: Bester Popsound hier und heute im Okasau Sound Express. Wie im Sound Express üblich, fahren wir auch heute durch die Jahrzehnte und durch viele verschiedene Stilrichtungen. Wir haben Abfahrtszeit, das Signal in unserem Fahrweg zeigt grün, die Ausfahrt steht also. Das heißt für uns Motoren an. So, wunderbar, das hört sich ja gut an. Auf Anhieb, beide Motoren laufen, sehr schön. Ja, dann steht also dem nichts mehr entgegen. Wir brauchen nicht mehr länger wie Roxette-Song Trübsal blasen, sondern wir machen uns auf den Weg. Auch Nelly Furtado singt in ihrem Song von 2006 All good things come to an end darüber, dass alles irgendwann mal zu Ende geht. Leider auch die guten Dinge. Macht nichts, wir legen erst recht los. Ich leg den Hebel jetzt nach vorne, Abfahrt, alles einsteigen bitte. Los geht's.
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Peter Gabriel mit einem krassen Song aus dem Jahr 1980. Du bist nicht wie wir. Invincible, der Disney-Film aus dem Jahr 2007, startet ähnlich. Der Football-Fan Vince Papale lebt Mitte der 70er Jahre des vorigen Jahrhunderts mit seiner unzufriedenen Ehefrau im Arbeiterviertel von Philadelphia. Vince verliert wegen Budgetkürzungen seinen Job als Lehrer und auch seine Frau hat genug. Sie verlässt ihn von heute auf morgen, ohne sich zu verabschieden. Niedergeschlagen wird er von seinen Kumpels ermutigt, bei einem Auswahltraining für Footballfans mitzumachen, in der Hoffnung, bei seinem Lieblingsverein, den Philadelphia Eagles, mitspielen zu dürfen. Er versucht es tatsächlich und er bekommt tatsächlich etwas zu hören wie »Du bist nicht wie wir«. In Oli P.'s Song »Flugzeuge im Bauch«, einer Coverversion von Herbert Grönemeyers Song, geht es darum, das Herz zurückzubekommen, den Verlust hinter sich zu lassen und sein Leben wieder aufzubauen. In Coldplays »Viva la Vida« geht es darum, dass es jedem Mal so gehen kann, dass das Leben oft nicht fair ist und dass man sich mit einer neuen Realität abfinden sollte. Debbie Clarks »Britischer«, Klassiker Remake, Nothing Ever Happens, malt einen Teufelskreis, dass das Leben sich immer nur im Kreise dreht und sich ja doch nichts ändert. Als dann Flugzeuge im Bauch, Viva la Vida und Nothing Ever Happens.

Debbie Clark, Nothing Ever Happens, aus dem Jahr 2012. Ja, nichts passiert, nichts geht wirklich weiter. Tja, und nun, auch unser Sound Express ist zum Halten gekommen. Wieder einmal. Und es geht wirklich nicht weiter. Wir stehen in einem Bahnhof, was auch immer heute wieder los ist. Sobald ich nähere Informationen habe, gerne mehr Infos dazu. Das aber ist eine gute Zeit für einen Abstecher zum Hafen. Imke aus Tübingen wünscht sich einen Hotdog unten am Hafen. Das finde ich doch mal eine sehr gute Idee. Bei der Gelegenheit machen wir doch gleich einen Abstecher zum Hafenbahnhof. Dort gibt es erstmal einen Hotdog. Hier sind Element of Crime mit ihrem Titel Ein Hotdog unten am Hafen. Viel Spaß und guten Appetit.

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0: Wunderbar, ein wunderbares, ja schon fast introspektives Lied, das in der Wertschätzung der kleinen Momente und Verbindungen gründet, die dem Leben seine Fülle und Tiefe verleihen. Vielen herzlichen Dank an Imke für diesen tollen Musikwunsch. Habt ihr auch einen Musikwunsch, der mal im Sound Express gespielt werden soll? Dann her damit. Schreibt eine Mail an michael@ok-saar.de oder besucht uns auf unserer Website www.oksaar.de unter Radio Livestream die Wunschbox auswählen.
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0: So, jetzt sind wir wunderbar gestärkt. Die ursprünglich geplante Strecke ist leider immer noch dicht. Aber wir probieren jetzt einfach mal etwas anderes. Nach Flugzeugen im Bauch nutzen wir eine alte Trajektverbindung. Das heißt, wir fahren einfach mal aufs Schiff. Glory Days von Bruce Springsteen ist ein nostalgisches Lied über das Vergehen der Zeit aus dem Jahre 1984. Unter anderem geht es um einen Vater, der seinen Job in einer Fabrik verloren hatte. Ähnlich wie Vince aus dem Disney-Film geht es hier darum, sich abfinden zu müssen, dass die Vergangenheit nicht mehr wiederkommt und es nur übrig bleibt, mit Hoffnung und Wertschätzung die Gegenwart und die Zukunft in den Blick zu nehmen. Von Bachmann Turner Overdrive aus dem Jahr 1973 stammt der Song Let It Ride. Es ermutigt die Zuhörenden, die Kontrolle abzugeben und die Dinge auf natürliche Weise geschehen zu lassen, ohne Garantie auf ein passendes Ergebnis. Hier im Okasa Sound Express habe ich jetzt die Kontrolle auch an den Kapitän des Schiffs abgegeben. Lasst uns die Überfahrt auf dem Schiff genießen mit Glory Days von Bruce Springsteen und mit Let It Ride von Bachmann Turner Overdrive.

0: Peter Schilling und Boombastic im Remix aus dem Jahre 1994 vom Titel Major Tom. Puh, völlig losgelöst. Das, weil man nur die Kontrolle ein wenig sausen lässt.
1: Micha, aufwachen, wir sind gleich da. 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
0: Also, das habe ich jetzt wohl wirklich nur geträumt. Wir sind gar nicht im All. Nein, also, wir sind nur auf dem Schiff. Und das Schiff wird auch gleich wieder anlegen. Bleiben wir dennoch kurz beim Träumen. Dazu muss man ja nicht wieder einschlafen. Im Remake des Songs Sweet Dreams von Emily Browning featuring Anna Nyström geht es um süße Träumen, dass jeder und jede auf der Suche ist nach seiner Version vom Glück, dem universellen Verlangen nach mehr. So wie Eagles-Fan Vince Papale im Film Invincible, der unbedingt einmal für seine Mannschaft spielen möchte. Er trainiert hart und er kommt seinem Traum immer näher. Sweet dreams are made of this.

in die Nacht zu begeben, sich dabei aber nicht zu weit von der Sicherheit des Tages und der damit einhergehenden Selbstkontrolle zu entfernen. Auf geht's im Sound Express mit Laura Branigan und Self-Control.

Here in My Heart. Die Scorpions mit einem Titel aus dem Jahr 2000 aus dem Album Moment of Glory. Ein Song über einen Menschen, der sich auf eine Reise begibt und auf den von einer zweiten Person sehnsüchtig gewartet wird, bis dieser verändert von seiner Reise wiederkehrt. Wins, der Eagles-Fan, kehrt auch zurück von seinem Probetraining. Und trotz der Schwierigkeiten und allen Unkenrufen zum Trotz wird er tatsächlich Teil der Mannschaft. Im Song Stranglehold aus dem Jahr 1975 von Ted Nugent vom Movie-Soundtrack kommt dies gut zur Geltung. Wir hören von Durchsetzungsvermögen und von Entschlossenheit, die auch in Nugents charakteristischer Gitarrenarbeit zur Geltung kommt. Im 32 Jahre später erscheinenden Song Run von Amy MacDonald werden ebenfalls Themen erforscht, wie Hindernisse zu überwinden und mit Ausdauer das Leben in vollen Zügen zu genießen. So wie im Sound Express vielleicht. Durchhaltevermögen vermittelt auch der Song Paradies von Adel Tawil aus dem Jahr 2013. Im Song wird eine optimistische Version der Zukunft entworfen, wenn jeder und jede einen Beitrag leistet dazu, ohne dass gleich ein Paradies notwendig wäre. Auf geht's in vollen Zügen im Dreierblock. Ted Nugent, Stranglehold, Amy MacDonald, Run und Adel Tawil, Paradies.

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1: Der King of Pop, Michael Jackson, schrieb im Jahre 2001 den Song Unbreakable auf den zum Thema passenden Album Invincible. Er betont, wie wichtig es ist, unverwüstlich zu sein und, ich nenne es mal, seine oder ihre eigene Strecke zu fahren. Ganz gleich, was da so kommt. Im Song Mandolin Wind geht es darum, Stärke zu feiern und dass die Liebe zu einer anderen Person einen Energieschub möglich macht. Im Film findet Vince eine neue Liebe. Rod Stewart veröffentlichte diesen Soundtrack-Song im Jahr 1971. Im 2012er Song Jetzt ist deine Zeit geht es darum, dass auch nach dem längsten Training irgendwann der große Tag kommt. Wir fahren weiter mit Michael Jackson, Rod Stewart und den Wise Guys an Bord.

Ja, viele Sportdramen enden so, etwas vorhersehbar. Der Hauptprotagonist, in diesem Fall Vince, gewinnt hier mit seinem Team, den Eagles, das Game. Vince lebt seinen Traum. Faszinierend, dass der Film auf wahren Begebenheiten basiert und dass der echte Vince tatsächlich es geschafft hat, mehrere Seasons im Profifußball zu spielen. Das hat schon etwas von Unbesiegbarkeit. Invincible eben. Bevor wir allmählich den Zielbahnhof unseres Sound Express 008 ansteuern, gibt es zwei Invincible Songs. Invincible 1 von Skillet aus dem Jahr 2000 und Invincible 2 von Kelly Clarkson aus dem Jahr 2015. Beide Songs handeln davon, an sich zu glauben, festzustehen und seine Unbesiegbarkeit zu umarmen. Sound ab.

Das, liebe Hörerinnen und Hörer, soll es schon wieder gewesen sein. Fast. Wir sind auf dem Weg zum Zielbahnhof. In Kürze erreichen wir diesen. Ich hoffe, euch hat unsere Reise ein wenig gefallen. Ich würde mich freuen, wenn ich euch bald wieder begrüßen dürfte auf einer Reise vom Sound Express hier im Okasar. Und nur im Okasar. Am Fahrbremshebel war für euch der Micha. Ich sag schon mal Tschüss. Der Song You're the Voice aus dem Jahr 1986 von John Farnham ruft dazu auf, aufzustehen, seine Stimme zu erheben und gegen Ungerechtigkeit einzutreten, zu dem jede und jeder etwas beitragen kann.

letztlich muss man sich doch nur entscheiden. Man kann da bleiben, wo man ist. Oder man legt den Hebel nach vorne und fährt los.

Denn der Bernd hat keine Zeit, der muss ins Bett, der hat Nachtsendung. Die Top-Hits des Jahres 84, ganze 4 Stunden bis 18 Uhr, also alle Titel von Position 50 bis Position 1. Und das in voller Länge. Ich hab ja gesagt, dieser Tage, im Ernstfall halten wir die Uhr an. Also wir müssen das schaffen, so um 5 Minuten vor 18 Uhr wird dann hoffentlich die Position 1 laufen. Man kann auch Wetten abschließen, wer denn der Top-Hit des Jahres 84 ist, also die Platte, die am meisten verkauft wurde. Denn das ist logischerweise unser Platz 1 in der Jahresausgabe. Wie immer ermittelt von Media Control. Am Mikroskop in den kommenden 4 Stunden bis 18 Uhr der Wolfgang Hellmann.

Der heiße Tee wird serviert von Bernd Uschinski. Die Cracker von Sabine Neu. Und der Kaffee kommt von der Gabi Halb. Als dann, 14.07 Uhr, fangen wir an. Platz 50 des Jahres 1984. Das ist eine Platte, die wir alle lieben gelernt haben. Auch den Interpreten, der nochmal auftaucht innerhalb der Sendung. Mehr wollen wir nicht verraten. Platz 50 geht an Lionel Richie mit All Night Long.

Dies also war die Position 50 in der Jahresauswertung 1984, All Night Long mit Lionel Richie. Jetzt werden viele die Frage haben, wie entsteht denn so eine Jahreshitparade? Ganz einfach, wenn man von Januar bis Mitte Dezember alle Top 75 Ausgaben in einen Computer gibt. Und gibt dann Punkte, und zwar für den Platz 75 einen Punkt und für Platz 1 75 Punkte. Dann erhält man diese Auflistung, die wir heute senden. Und da sind wir gleich bei der Position 49 des Jahres 84. Nena mit Irgendwie, Irgendwo, Irgendwann.

Die erfolgreichsten Titel des Jahres 84 kompakt in dieser Sendung bis 18 Uhr auf SR1 Europawelle Saar. 14.16 Uhr. Die Position 50 haben wir bereits gespielt. Lionel Richie mit All Night Long. Dies eben war die Position 49 in der Jahresauswertung. Irgendwie, irgendwo, irgendwann mit Nena. Kommen wir zur Position 48. Top-Hit aus Amerika, bei uns ebenfalls erfolgreich. Jump und Van Halen.

Dies war die Position 48 in der Jahresauswertung Jump mit Van Halen. Für Cyndi Lauper war 1984 ein Riesenjahr. Sie hatte mehrere Platten international in den Hitparaden. Und bei uns in der Bundesrepublik gab es einige Titel, die auch heute in der Jahresausgabe zu hören sein werden. Also, wir werden ihr wieder begegnen auf Platz 36, dann später aber erstmal die Position 47 des Jahres 84 heißt Girls Just Want to Have Fun, Cyndi Lauper.

Cyndi Lauper mit der Komposition Girls Just Want to Have Fun auf Platz 47 der Jahresauswertung. Ganz genau 5 Minuten vor 2:30. Die Top 50 des Jahres auf SR1 Europa Welle Saar ermittelt von Media Control. Mit der ersten Platte hat er einen Riesenerfolg in Amerika, aber nicht nur dort, auch in England und auch bei uns. Er hat es geschafft, in der Jahresauswertung auf Platz 46 zu kommen. Rockwell heißt er und sein Top-Hit des Jahres, Somebody's Watching Me.

Somit geht in der Jahresauswertung die Position 46 an Rockwell mit Somebody's Watching Me. SA1, Europawelle Saar, Meldungen über Verkehrsstörungen liegen uns zurzeit nicht vor. Hier noch eine Durchsage, um die uns die Polizei gebeten hat. Heute Vormittag wurde im Düppenweiler Wald ein tollwütiges Reh erlegt. Personen, die mit dem Tier Kontakt hatten, werden dringend gebeten, sich unverzüglich mit einem Arzt in Verbindung zu setzen. Auf die Sekunde. 14.30 Uhr, halb drei, die Jahreshitparade, Top 50, 84. Kommen wir zur Position 45, ein Mann, der ein Jahr Pause machte und dann einen Riesenerfolg hatte. Er hat's geschafft, auf die Position 45 in diesem Jahre zu kommen. Howard Carpendale und...

Hello again, Howard Carpendale, Platz 45 in der Jahresauswertung. Die erste Single einer Gruppe, die bisher noch gar keine neue hat. Wir werden sehen, was das neue Jahr 1985 bietet. Hat gleich mit der ersten Platte in der Jahresauswertung den Platz 44 erreicht. Die Formation heißt Propaganda und ihr Hit Dr.

In der Jahreshitparade auf Platz 44 Dr. Mabuse mit Propaganda. 3:09. SR1 Europawelle Saar. Die Top 50 des Jahres 84. Wir kommen nun zu einem Interpreten, der über ein halbes Jahr in der Verkaufshitparade vertreten war und dies mit einem Titel. Und der hat sich dann auch in der Jahreshitparade niedergeschlagen. Auf Position 43 in der Verkaufshitparade P-Lion mit Happy Children.

Happy Line mit Happy Children über ein halbes Jahr vertreten in der Top 75 jeden Mittwoch auf SR1 Europa Welle Saar. 17 Minuten auf die Sekunde vor 15 Uhr. Der nächste Interpret kam aus Italien. Er kam, sah und siegte in der deutschen Verkaufshitparade. Sein Name Gazebo. Sein Titel, der auf Platz 42 in der Jahreshitparade zu finden ist, heißt Lunatic.

Lunatic mit Gazebo. Falls Sie Ihr Gerät erst eben eingeschaltet haben, Sie hören SR1 Europawelle Saar. Die Jahreshitparade 1984, die Top 50 bis 18 Uhr. Dies eben war die Position 42, Lunatic von Gazebo. Kommen wir zur Position 41, die erste Platte dieser Formation, die einen Riesenerfolg hatte. Wang Chang mit Dance Hall Days.

Wang Chang Dance Hall Days, Platz 41 in der Jahresauswertung der Top 50. Jetzt kommt eine Formation, da hätte es kaum einer erwartet, dass sie so einen großen Erfolg mit dieser Singleplatte haben. Trotzdem, es hat geklappt. Die Rocksteady Crew mit Hey You Rocksteady Crew auf Platz 40 in der Jahresauswertung.

Die Runde, Position 40, Hey You Rocksteady Crew mit der Rocksteady Crew. Position 39 steht an. Musik aus einem Film, der von jedem erwartet wird. Ray Parker Jr., der Interpret, der Titel Ghostbusters, und das ist die Position 39.

Ray Parker Jr. mit Ghostbusters, die Position 39. Dies war die erste Stunde. Wir hören uns gleich wieder um 5 nach 15 Uhr mit der zweiten Stunde. SA1, Europawelle Saar, Meldungen über Verkehrsstörungen liegen uns zurzeit nicht vor. Hier noch eine Durchsage, um die uns die Polizei gebeten hat. Heute Vormittag wurde im Dübbenweiler Wald ein tollwütiges Reh erlegt. Personen, die mit dem Tier Kontakt hatten, werden dringend gebeten, sich unverzüglich mit einem Arzt in Verbindung zu setzen. Willkommen zur zweiten Stunde auf SA1 Europawelle Saar. Es geht um die Jahreshitparade 1984. Die Top 50 ermittelt von Media Control. Am Mikrofon Wolfgang Hellmann, machen wir gleich weiter. Wir wollen alle Platten voll ausspielen. Ghostbusters war der letzte Titel in der letzten Stunde von Ray Parker Jr. Das war die Position 39. Kommen wir zur 38. Die Formation heißt My Mine und der Titel Hypnotic Tango.

in der Jahreshitparade 1984 auf Platz 38 Hypnotic Tango mit My Mine. Mike Oldfield und nicht zuletzt die Vokalinterpretin Maggie Riley auf Position 37 mit Two Friends.

Von der Position 37 to France mit Mike Oldfield zur Position 36 des Jahres 84. Cyndi Lauper zum zweiten Mal dabei. Die erste Platte, die notiert war in der Jahreshitparade, das war Position 47, Girls Just Want to Have Fun. Hier ist sie mit Time After Time und das ist die 36 des Jahres.

Time after time mit Cyndi Lauper, Position 36. 19 Minuten nach 15 Uhr. Jahreshitparade 1984, ermittelt von Media Control auf SR1 Europawelle Saar. Mit Private Dancer hatte Tina Turner ein Comeback in den internationalen Hitparaden. Sie wird notiert mit What's Love Got to Do With It auf Position, müssen wir nachschauen, 35 in diesem Jahr. Hier ist Tina Turner.

Tina Turner, What's Love Got to Do With It, die Position 35. 7 Minuten vor 3:30. SR1 Europa Velizar Jahreshitparade 84. Wir bleiben bei Love und dieses Love kommt von Paul Young, erst mehrmals vertreten, zum ersten Mal auf Platz 34 mit Love of the Common People.

Love of the Common People mit Paul Young, die Position 34. Für Depeche Mode war es ein Riesenjahr. Master and Servant, die Position 33, wollen wir gleich hören. Aber auch die, wie Paul Young, kommen nochmal wieder in dieser Jahresaufstellung. Erstmal die Position 33, die geht, wie gesagt, an Depeche Mode für Master and Servant. 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

SA1, Europa Welle Saar, Meldungen über Verkehrsstörungen liegen uns zurzeit nicht vor. In der Jahreshitparade 1984, Top 50 des Jahres ermittelt von Media Control, war dies die Position 33, Master and Servant mit Depeche Mode. Queen zum ersten Mal dabei, das heißt, sie werden auch ein zweites Mal auftauchen. Zum ersten Mal auf jeden Fall auf der Position 32 mit I Want to Break Free.

I Want to Break Free von Queen, das war der zweite Erfolg dieser Formation in diesem Jahr. Und es war die Position 32 in der Jahreshitparade. Wir kommen zur 31. George Michael heißt er. Er gehört normalerweise zur Formation Wham. Und dies war seine erste Solo-Single, die überaus erfolgreich war. George Michael, Position 31 für Careless Whisper.

George Michael, Careless Whisper, die Position 31. 19 Minuten vor 16 Uhr. Die Jahreshitparade. Fox to Fox liegen auf, die Position 30 für Precious Little Diamond.

Aus Holland kommen sie. Fox the Fox mit Precious Little Diamond, die Position 30. Der nächste Interpret kam aus Amerika, dazu ein Film. Beides ein Riesenerfolg. Auf Platz 29, Footloose, Kenny Loggins.

Viertelhus, Kenny Loggins, die Position 29. Ein Jahr, in dem die Gruppe Slade zum Neuen wieder dabei war. Nach vielen Jahren Pause, das war dieses Jahr. Slade mit My Oh My, die Position 28.

My Oh My von Slade. Und das war die Position 28. Lionel Richie zum zweiten Mal dabei auf Position 27 mit Hello.

Platz 27 in der Jahresausgabe, der Top 50 Hello mit Lionel Richie. So, jetzt gibt's gleich neue Nachrichten und wir melden uns um 16.05 Uhr mit der dritten und vorletzten Stunde der Jahreshitparade. Zuvor noch die Position 26 und die kommt von Nick Kershaw und heißt Wouldn't It Be Good?

SA1 Europawelle Saar, die Verkehrslage. Meldungen über Verkehrsstörungen liegen uns zurzeit nicht vor. Hier noch eine Durchsage, um die uns die Polizei gebeten hat. Heute Vormittag wurde im Düppenweiler Wald ein tollwütiges Reh erlegt. Personen, die mit dem Tier Kontakt hatten, werden dringend gebeten, sich unverzüglich mit einem Arzt in Verbindung zu setzen. Von SA1 Europawelle Saar, die Jahreshitparade 84, die Top 50, ermittelt von Media Control am Mikrofon bis 18 Uhr, also noch 2 Stunden, der Wolfgang Hellmann. Zeit jetzt, 16.06 Uhr. Wir kommen zur Position 25 in der Jahreshitparade, Queen und Radio Gaga.

Radio Gaga von Queen, die Position 25. Auch Nena ist nochmals dabei. Wir notieren für Nena und Fragezeichen die Position 24.

Fragezeichen, Nena, die Position 24. Für Wham aus Großbritannien gab es in diesem Jahr einen ganz großen Erfolg. Und der hieß Wake Me Up Before You Go Go und hat bei uns in der Jahresauswertung Platz 23.

Platz 23 geht also an Wham für Wake Me Up Before You Go Go. Ich weiß nicht, ob Sie es mitbekommen haben, aber in dieser Riesenaufstellung der Top 50, und wir sind ja angelangt bei Position 23, gab es bis jetzt nur zwei in deutscher Sprache gesungene Titel. Der eine kam von Nena, der zweite von Howard Carpendale. Vor 2-3 Jahren sah das noch ganz anders aus. Insgesamt haben wir so 6-7 Titel innerhalb dieser 50 Platten, die am meisten verkauft wurden in diesem Jahr. Das heißt, Deutsch ist wohl nicht mehr so in. Die meisten Platten, die erfolgreich auf jeden Fall, kommen aus England und Amerika. Kommen wir zur nächsten Ausnahme. Und das ist die Position 22. Sie geht an die Klaus-Lage-Band für 1001 Nacht.

So hat's gemacht in der Hitparade für die Klaus-Lageband Position 22 für 1000 und eine Nacht. Paul Young zum zweiten Mal dabei, er ist nochmal zu sehen auf der Position 21 mit Comeback and Stay.

Come Back and Stay, Paul Young, das war die 21. Love is a Battlefield, ein Riesenerfolg in der US-Single-Hitparade für Pat Benatar, aber auch in der deutschen Verkaufshitparade hat sie es geschafft. Auf die runde Position 20, hier ist Pat Benatar.

SR1 Europawelle Saar, Meldungen über Verkehrsstörungen liegen uns zurzeit nicht vor. Uns liegen noch ganz genau 19 Positionen vor bis 18 Uhr. Love is a Battlefield von Pat Benatar in der Jahreshitparade auf 20, gerade eben erst gehört. Hier ist die 19, Limahl mit Never Ending Story.

Lima's Neverending Story, Themamusik aus dem gleichnamigen Film, auf Platz 19. Alpha Will hatten zwei Superhits in diesem Jahr. Das eine, das war Big in Japan, kommen wir später zu. Und das, was wir jetzt spielen, das ist die Position 18 in der Jahreshitparade. Alpha Will mit Sounds Like a Melody.

Alphavilles zweiter großer Erfolg in diesem Jahr. Sounds Like a Melody auf Platz 18 in der Jahreshitparade. Alphaville. 19 Minuten vor 17 Uhr. Die Jahreshitparade 84 auf SR1 Europa Welle Saar. Kommen wir zur Themamusik der Olympischen Spiele 84 in Los Angeles. Giorgio Moroder schrieb das Ganze, Paul Engemann gab seine Stimme. Reach Out, die 17.

Position 17, Reach Out, Giorgio Moroder und Paul Engemann. 15 Minuten vor 17 Uhr. Ein deutsches Werk steht an, die Position 16 in der Verkaufshitparade des Jahres 84. Die kommt von Herbert Grönemeyer und heißt Männer.

Herbert Grönemeyer mit Männerposition 16. Self-Control ist zweimal in der Top 50 vertreten, zum einen in der Version von Raff auf Platz 15. Und das hören wir jetzt. Self-Control, die 15 mit Raff.

Self-Control in der Version mit Raff auf Platz 15. Kommen wir zu 14. Die erste Singleplatte dieser Gruppe, die knallte so richtig in die deutsche Verkaufshitparade. Und wie man sieht, wochenlang oder auch monatelang waren sie vertreten in den Wochenausgaben. Und damit haben sie es geschafft, in der Jahresendausgabe auf Platz 14 zu kommen. Catch und 25 Years.

25 years von Catch, die Position 14. Wir kommen zur Position 13. Diese Formation hat es geschafft, auf Position 1 in England zu kommen. Mit einem Titel, der gar nicht so sehr der Zeit angepasst war. Trotzdem, sie haben auch ihre Spuren in der deutschen Verkaufshitparade hinterlassen, waren wochenlang ganz oben. Only You, die Flying Pickets. Wir hören uns wieder um 5 Minuten nach 17 Uhr zur Jahreshitparade, zu den ersten 12. Erstmal die Position 13. Flying Pickets, Only You.

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Meldungen über Verkehrsstörungen liegen uns zurzeit nicht vor. Willkommen zur vierten und zur letzten Stunde. Ganz genau um 17.05 Uhr sagen wir Hallo für all diejenigen, die eben erst eingestiegen sind bei SA1 Europa Wille Saar. Jahreshitparade 84, die Top 50. Ermittelt von Media Control. Am Mikrofon der Wolfgang Hellmann. 12 Platten haben wir noch, die ersten 12, also die erfolgreichsten des Jahres. Position 12 in der Jahresverkaufshitparade. People are people, Depeche Mode.

Platz 12 für Depeche Mode und People Are People. Platz 11 geht an eine Formation, die gleich mit der ersten Platte einen Riesenerfolg in England hatten. Ja, und wie es so geht, das kam von England über die Hitparade dann wieder einige Wochen später in die Bundesrepublik. Und auch hier war es ein ganz, ganz großer Knaller. Bronski Beat hieß die Formation und Small Town Boy, der erste große Hit. Und er hat es geschafft, in der Jahreshitparade auf Platz 11 zu kommen. Small Town Boy, Bronski Beat.

Die absoluten Top-Hits des Jahres 84. Ermittelt von Media Control. Die deutsche Verkaufshitparade Top 50 des Jahres. Two Tribes von Frankie Goes to Hollywood auf Platz 10. Hier ist die 9, High Energy und Evelyn Thomas.

Evelyn Thomas, erste Singleplatte mit ganz, ganz großem Erfolg. High Energy, die Position 9 in der Jahresverkaufshitparade. Vom nächsten Titel gibt es zwei Versionen. Die Originalversion in englischer Sprache, produziert in Deutschland, und eine deutsche Version. Beide sind in den ersten 8 Positionen enthalten. Und hier ist einmal die Originalversion Masquerade. Viele wissen, Drafi Deutscher war derjenige, der die Gruppe Masquerade produzierte. Er war selbst, 2 verschiedene Stimmen hat er zutage gelegt, wenn wir gleich hören, eine tiefere, eine hellere. Und er hatte einen Riesenerfolg in den Wochenausgaben und somit ein Platz 8 mit Guardian Angel in der Verkaufshitparade des Jahres 84. Hier ist Masquerade mit der 8.

Das war die Originalversion. Guardian Angel Masquerade, Platz 8 in der Jahreshitparade. Und jetzt wollen wir mal ein, zwei Jahre zurückgehen. Damals hat es eine Gruppe aus Australien geschafft, in Deutschland Furore zu machen. Das war die Formation Men at Work mit Down Under. Und in diesem Jahr hat es wiederum eine australische Formation geschafft, in Deutschland ganz oben in der Jahreshitparade zu stehen. Sandman Angel heißt die Aufnahme, Real Life die Gruppe. Und das ist die 7 in unserer Auswertung.

SA1, Europawelle Saar, Meldungen über Verkehrsstörungen liegen uns zurzeit nicht vor. Send Me an Angel von Real Life, Platz 7 in der Jahreshitparade. Tja, und dann kam einer aus Amerika, er schrieb Musik für einen Film, machte ein ganzes Album daraus und hatte weltweit eine Position 1 mit diesem Titel. Und es langte für eine gute Position 6 in der Jahreshitparade 1984 in Deutschland. Stevie Wonder und I Just Call to Say I Love You.

Dies war die Position 5, Big in Japan von Alphaville. Die vier erfolgreichsten stehen noch an. Da gab es zwei Gruppen, die kamen aus England. Die eine hieß Talk Talk und das, tja, das war der Überknaller überhaupt. Sie haben es geschafft von 0 auf 1. In England, bei uns waren sie auch ganz oben vertreten mit Search a Shame. Das ist unsere vier in der Jahreshitparade.

Talk Talk auf Platz 4 mit Search a Shame. Das war die erste Gruppe aus England in der Spitze der deutschen Verkaufshitparade. Wir kommen zur zweiten. Auch diese Gruppe hat eine erste Singleplatte in diesem Jahr und die knallte auch ganz nach oben in die englische Single-Hitparade. In Deutschland war es ebenfalls Platz 1. Die Punkte haben gezählt und wir notieren in der Jahreshitparade Platz 3 für Frankie Goes to Hollywood mit Relax, Don't Do It.

Dies also war die Position 3 der Jahreshitparade. Frankie Goes to Hollywood mit Relax. So, jetzt wollen wir schauen, wie es weitergeht auf Platz 2 der deutschen Verkaufshitparade. Die deutsche Version eines Titels, den wir vor ein paar Minuten gespielt haben. Da war es die Position 8. Guardian Angel von Masquerade. Die deutsche Version kommt von Nino De Angelo, ist Platz 2 in der Jahreshitparade und heißt Jenseits von Eden.

Dies also war Platz 2. Und jetzt werden wir sehen, ob viele, ja, zu Recht getippt haben auf einen Platz 1, der es vielleicht sein könnte oder auch nicht. Vor 4 Stunden habe ich gesagt, es darf getippt werden. Na, wer ist wohl auf Position 1 in der Jahresverkaufshitparade 1984 zu finden? Um ganz genau 6 Minuten vor 18 Uhr werden wir das jetzt lüften. Die meistverkaufte Platte, also die beliebteste Platte des Jahres, die geht an Laura Branigan mit ihrer Version von Self Control, die 1 im Jahre 84.

Self-Control in der Version mit Laura Branigan, die Position 1 in der Jahresverkaufshitparade, ermittelt von Media Control. Das war's dann fast. Folgender Hinweis sei gestattet: Die Sendung bei Anruf Hit, die wir jeden Montag im Kraftpaket ausstrahlen, entfällt heute wegen Silvester. 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Apropos Kraftpaket. Letzte Sendung des Jahres 1984 für mich. Und damit ein Danke an Wilfried Eckel und an Volkmar Lotholz, die viel im Kraftpaket in den letzten Wochen und gerade in den letzten Wochen getan haben. Ihnen allen ein gutes und gesundes 85 und viel Spaß mit Live in Concert, Wilfried am Mikrofon und die Greg Keane Band auf der Bühne. Tschüss von Wolfgang Hillmann.

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1: Es ist 0 Uhr und 5 Minuten. Hier sind die Informationen für die Autofahrer. Starten wir auf der A3 Oberhausen Richtung Köln. Zwischen Kreuz Ratingen Ost und Mettmann 3 Kilometer Stau. Wegen Bauarbeiten gibt es hier nur einen Fahrstreifen. Im Moment Zeitverlust mehr als 10 Minuten. Die A3 Oberhausen Richtung Arnheim ist zwischen Wesel und Hamminkeln wegen einer Fliegerbombe voraussichtlich bis Freitagabend gesperrt. Die A3 Frankfurt-Köln wird gegen 1 Uhr zwischen Frankfurter Kreuz und Mönchhof-Dreieck in beiden Richtungen wegen einer Bombenentschärfung gesperrt. Die Sperrung wird voraussichtlich bis um 3 Uhr dauern. Und die A40 Duisburg Richtung Essen ist zwischen Essen-Holsterhausen und Essen-Zentrum wegen Bauarbeiten bis um 5 gesperrt. Wir wünschen gute Fahrt, kommt gut an.
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1: Und es ist angerichtet im Studio, Dieter Exter, und was ich heute Nacht noch so anrichten werde, dazu gleich mehr. Erstmal ein bisschen Musik von Jim Croce, zum Beispiel Bad Bad Leroy Brown.
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Asukita und Matthias Reim mit Du und Ich. Etwas Neues für die Autofahrer. Vorsicht auf der A59 Köln Richtung Bonn. Zwischen Lind und Spich ein defektes Fahrzeug und Personen auf der Fahrbahn. Und Vorsicht A3 Frankfurt Richtung Köln zwischen Rösrath und Königsforst. Da gibt's eine Ölspur. Da bitte angepasst fahren. Ja, und ich habe viel vor mit Ihnen da draußen am Radio in den nächsten 5 Stunden. Also wenn Sie Lust haben, dann können Sie ein bisschen mit mir zusammen an dieser Sendung arbeiten. Sie können zum Beispiel im Wunschhit-Duell dabei sein oder Sie können einen Ihrer Lieblingshits bei mir im Popquiz gewinnen. Sie könnten aber auch gleich 2 Stunden an unserer Buchstabenkette mitarbeiten. Auch da werde ich einige ihrer Songs spielen. Und in meiner Musikstunde, da geht's heute Nacht um Country-Musiker, die allerdings mal keine eigene

einen Song singen. Das und mehr gibt's bis um 5. Jetzt erstmal mitten rein in die frische ARD-Hitnacht mit den Mamas and Papas, Dedicated to the One I Love. Und das hier Michael Bublé. Und damit zwingen wir uns schön rein in die ARD-Hitnacht. Here's Everything.

0: Die Mamas und Papas in der ARD-Hitnacht. Vorsicht, Autofahrer auf der A7 Hannover-Hamburg zwischen Evendorf und Bispingen. Da sind Personen auf der Fahrbahn. Da bitte angepasst fahren. Ja, und das, was wir jetzt bis um 2 machen in der ARD-Hitnacht, das ist schnell erklärt. Also ich gebe Ihnen jetzt einen Titel vor. Der letzte Buchstabe von meinem Titel muss bei Ihrem Vorschlag vorne stehen. Für Ihre Bewerbung haben Sie dann jeweils 2 Titel Zeit. Dann losen wir einen Kandidaten mit seinem Wunsch aus und der letzte Buchstabe von seinem Wunsch ist dann wieder Ihre Aufgabe für eine neue Idee. Das wird unsere Buchstabenkette in den ersten beiden Stunden. Die Telefonnummer ist ja klar, 0681 64 064 oder gerne auch per WhatsApp. Oder im Internet auf der Seite ard.de/hitnacht. Ja, hier ist der Titel, den ich Ihnen jetzt vorgebe. Und das ist damit auch der Buchstabe, um den es jetzt geht. Mein Titel heißt Daddy Cool von Boney M. Der hört mit L auf. Ihr Vorschlag sollte also mit L anfangen. Und die Sprachen sind wie immer egal. 0681 64 064 oder ard.de/hitnacht. Hier sind Boney M, Daddy Cool und das L von Cool sollte bei Ihrer Idee vorne stehen. Jetzt.
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1: Die neue von Philipp Dittberner heißt Stand By. Und Vorsicht, Autofahrer auf der A6 Kaiserslautern Richtung Saarbrücken in Höhe Homburg gibt es eine ungesicherte Unfallstelle. Und los geht sie, unsere Buchstabenkette heute Nacht. Und am Telefon ist mein erster Kandidat. Das ist Rainer. Guten Morgen, Rainer.
2: Ja, hallo, schönen guten Morgen.
1: Rainer, die Vorgabe war der Buchstabe L. Jetzt sind wir natürlich erstmal alle sehr gespannt auf deinen Titel, so musikalisch gesehen. Und dann sind wir natürlich gespannt, mit welchem Buchstaben dein Titel aufhört. Denn das wird die neue Aufgabe. Jetzt verrate uns mal, was kommt.
2: Ja, also mein Titel wäre Love is in the Air von Paul Young.
1: Genau, so ist es. Ja. Love is in the Air, Paul Young, gibt's jetzt im Radio. Rainer, wir danken für den Vorschlag. Wünschen dir noch weiter viel Spaß im Radio.
2: Ja, super, vielen Dank.
1: Danke, gern geschehen, tschüss. So, Ihre Vorgabe heißt der Buchstabe R, denn damit hört der Titel auf. Love is in the Air. Ein R, bitteschön, muss am Anfang Ihres Vorschlags stehen. 0681 64 064, jetzt.

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1: 0.32 Uhr, die A3 Oberhausen Richtung Köln. Zwischen Kreuzrating, Ost und Mettmann 3 Kilometer stockend. Da gibt's wegen Bauarbeiten nur einen Fahrstreifen. Die A3 Oberhausen Richtung Arnheim ist zwischen Wesel und Hamminkeln wegen einer Fliegerbombe voraussichtlich bis Freitagabend gesperrt. Die A3 Frankfurt-Köln wird gegen 1 Uhr zwischen Frankfurter Kreuz und Mönchhof-Dreieck in beiden Richtungen wegen einer Bombenentschärfung gesperrt. Die Sperrung dauert dann voraussichtlich bis um 3. Die A9 München Richtung Nürnberg zwischen Kreuzneufahrn und Allershausen 2 Kilometer Stau. Da brauchen Sie mehr als 10 Minuten. Und die A39 Wolfsburg Richtung Braunschweig zwischen Fallersleben und dem Kreuz Wolfsburg-Königslutter. 7 Kilometer Stau, Zeitverlust mehr als 30 Minuten. Und die A40 Duisburg Richtung Essen ist zwischen Essen-Holsterhausen und Essen-Zentrum wegen Bauarbeiten noch bis um 5 gesperrt.
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1: Ja, und den nächsten Hörervorschlag, den gibt's gleich nach Pur. Und hör gut zu.
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0: Das sind Pur und Hör gut zu. In der ARD-Hitnacht von SR3 Saarlandwelle passt auch gut zum Titel Hör gut zu. Lohnt sich, wenn man gut zuhört. Dann könnte man noch bis um 2 seinen Lieblingstitel im Radio hören. Und den nächsten Kandidaten habe ich jetzt schon in der Leitung. Das ist nämlich Michael. Guten Morgen, Michael.
1: Guten Morgen, Dieter.
0: Du hast schon eine halbe Stunde jetzt zusammen mit Telefon und Radio zusammen verbracht.
1: Richtig.
0: Ja, das ist gut. Dann ist dir etwas eingefallen mit dem Buchstaben R am Anfang. Lass hören, welcher Titel ist es?
1: Richtig, das ist Rain in May von Max Werner.
0: Ja, Max Werner, Rain in May, das heißt, May hört hinten auf mit einem Y. Und das Y sollte jetzt bei den Hörern wieder ganz vorne stehen. Michael, ich hoffe, es hat dir ein bisschen Spaß gemacht, das Überlegen.
1: Natürlich. Ja. Ich werde dabei bleiben und werde die ganze Nacht zuhören, weil ich habe Nachtschicht.
0: Das ist super. Dann lass dir die Nachtschicht nicht allzu anstrengend werden.
1: Nein, mit WDR4 oder SR3 Saarlandwelle geht es immer perfekt.
0: Ja, das hoffen wir. Danke fürs Mitmachen. Tschüss.
1: Ciao.
0: So, für Michael, Rain in May mit Max Werner. Telefon 0681 64 064. In Ihrem Titel sollte der erste Buchstabe ein Y sein. Die Sprachen sind uns egal.

0: Ja, wenn hier alles auf einmal passiert. Es ist ein bisschen stressig, diese Sendung. Also Sie kriegen das ja meistens gar nicht mit draußen am Radio. Aber wenn man dann gleichzeitig noch aus seinem Computer hier die richtigen Titel raussuchen muss und dann blinken schon wieder die nächsten Verkehrsmeldungen. Es ist unglaublich. Also Vorsicht, Autofahrer. Auf der A60 Mainz Richtung Bingen in Höhe Bingen Ost. Da liegen Gegenstände. So, und jetzt kommen wir schon zum nächsten Kandidaten. Den habe ich nämlich gerade angerufen. Das ist Bernhard aus Gelsenkirchen. Guten Morgen, Bernhard.
1: Guten Morgen.
0: Bernhard, du hattest die Aufgabe, mit dem Buchstaben Y zu arbeiten. Was ist dir in den Kopf gekommen?
1: Ja, da kam mir direkt rein, You're My Heart, You're My Soul von Modern Talking.
0: Dann sollten wir das jetzt dringend ins Radio bringen. Gut, dann hast du dafür gesorgt, durch Losverfahren selbstverständlich, dass wir nochmal den Buchstaben L am Anfang haben. Damit hört Soul auf. Dankeschön, Bernhard. Viel Spaß noch mit uns.
1: Ja, danke. So, tschüss.
0: Tschüss. So, 0681 64064 oder WhatsApp schreiben bitte. Und der Titel, die Sprachen sind egal, muss mit einem L anfangen.

Ja, die ARD-Hitnacht, du bist erst nochmal ruhig hier. So, ich wollte eigentlich mit meinem nächsten Kandidaten telefonieren. Das hat bis jetzt auch immer eigentlich ziemlich gut geklappt. Ich probiere es mal. Ist da jemand? Hallo? Nein, da ist keiner. Dann hat das mal ausnahmsweise nicht funktioniert. Gut, das kann passieren. Es ist auch keine Bedingung, dass sie jetzt unbedingt telefonisch erreichbar sind. Aber in dem Falle nehmen wir mal den Wunsch von Matthias aus Münster einfach so ins Radio, also ohne ein großes Gespräch. Zumal es wird auch der letzte sein in dieser Stunde. Die Aktion mit unserer Buchstabenkette, die geht natürlich weiter. Also bei diesem Titel, den wir jetzt ins Radio bringen, da sollten Sie auf den letzten Buchstaben achten. Der sollte bei Ihrem Vorschlag der erste Buchstabe sein. Und dann haben Sie jetzt noch Zeit bis um 1 Uhr. Also bis zu den Nachrichten. Dann machen wir Bewerbungsstopp und dann gucken wir mal, wie es in der nächsten Stunde weitergeht. Also, Matthias aus Münster hat sich einen Titel bestellt von Paul Young. Ein wunderschöner Song, der heißt Love of the Common People. Und People hört hinten mit einem E wie Erich auf. Dann machen Sie mal was draus. Also E am Anfang, Sprachen sind egal. 0681 64 064 oder WhatsApp schreiben bitte. Oder es geht auch im Internet unter ard.de.

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1: 1 Uhr und 5 Minuten. Vorsicht, Autofahrer auf der A2 Dortmund Richtung Oberhausen zwischen Henrichenburg und Recklinghausen Ost. Ein defektes Fahrzeug. Vorsicht, A3 Nürnberg Richtung Würzburg zwischen Nürnberg Nord und Erlangen-Tennenlohe. Ungesicherte Unfallstelle. Vorsicht, A14 Halle Richtung Magdeburg zwischen Bernburg und Stassfurt. Ein totes Tier. Die A3 Oberhausen Richtung Köln zwischen Kreuz Ratingen Ost und Mettmann. 3 Kilometer stockend, da gibt es wegen Bauarbeit nur einen Fahrstreifen. Die A3 Oberhausen Richtung Arnheim ist zwischen Wesel und Hamminkeln wegen einer Fliegerbombe voraussichtlich bis Freitagabend gesperrt. Die A3 Frankfurt-Köln wird in wenigen Minuten zwischen Frankfurter Kreuz und Mönchhof-Dreieck in beiden Richtungen wegen einer Bombenentschärfung gesperrt. Die Sperrung wird voraussichtlich bis um 3 Uhr dauern. Die A9 München Richtung Nürnberg zwischen Kreuz Neufahrn und Allershausen 2 Kilometer Stau, Zeitverlust mehr als 10 Minuten. Die A39 Wolfsburg Richtung Braunschweig zwischen Fallersleben und dem Kreuz Wolfsburg-Königslutter 7 Kilometer Stau, Zeitverlust mehr als 30 Minuten. Die A40 Duisburg Richtung Essen ist zwischen Essen-Holsterhausen und Essen-Zentrum wegen Bauarbeiten noch bis um 5 gesperrt und eine noch auf der A61 Mönchengladbach Richtung Koblenz. Da fährt zwischen dem Dreieck Erftal und dem Kreuz Meckenheim ein Schwertransport, den können Sie nicht überholen.
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1: Ja, da draußen auf den Straßen ist ähnlich so viel los wie bei uns hier, wenn wir zu unserer Aktion aufrufen. Unsere Buchstabenkette geht gleich weiter. Vorher noch George McRae, Rock Your Baby, und hier ist Wolfgang Petri.
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